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0: 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Kennst du? Die Geschichte hinter diesem Song? Es ist Anfang der 80er Jahre. David Page sitzt zu Hause auf der Couch. Im Fernsehen läuft eine Dokumentation über hungernde, sterbende Menschen in Afrika. Diese Bilder lassen ihn nicht mehr los. Er muss etwas tun. Page setzt sich an sein Keyboard und beginnt einen Song zu schreiben. Gesegnet sei die Regenzeit hier unten in Afrika. Es wird schon einige Zeit dauern, um all das zu tun, was wir bisher nicht konnten. Toto-Gitarrist Steve Lukather glaubt nicht an den Erfolg des Songs. Wenn die Nummer ein Hit wird, sagt er, renne ich nackt den Hollywood Boulevard herunter. Seinen Wetteinsatz hat er bis heute noch nicht eingelöst. Toto, Africa.
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0: 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Kennst du die Geschichte hinter diesem Song?
1: 1979. Robert Hazard, ein junger Songwriter und Sänger, schreibt an seinem ersten Album. Ein Song davon ist dieser. Die Geschichte eines Mannes mit vielen Frauen an seiner Seite, die Spaß haben. Doch die Nummer wird kein großer Erfolg. Bis Cyndi Lauper sie hört. Das wird ein Hit, meint sie. Aber nur, wenn eine Frau diesen Song singt. Also kauft sie Robert Hazard den Song ab, schreibt ihn um und macht daraus einen Welthit. Heute ist Girls Just Wanna Have Fun der Song der 80er Jahre und ist ein Teil von bestem Rock und Pop.
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1: Im Studio Cornelius Dreger. Schönen guten Morgen. Es ist einer der größten Rüstungsaufträge für Deutschland überhaupt. Kanada will bei der Kieler Werft TKMS bis zu 12 U-Boote kaufen. Das hat Kanadas Premier Carney bekannt gegeben. Damit steigt Kanada in ein gemeinsames U-Boot-Projekt der NATO-Partner Deutschland und Norwegen ein. Der Haushaltsentwurf für das nächste Jahr steht. Die Bundesregierung hat ihn beschlossen. Sie plant mit Ausgaben von 555 Milliarden Euro und fast 120 Milliarden neuen Schulden. Finanzminister Klingbeil will auf angesparte Rücklagen zurückgreifen, um Finanzlöcher zu stopfen. Berlin will Konsequenzen aus dem Stromausfall vor einem halben Jahr ziehen. Eine Expertenkommission schlägt mehr Übungen vor, um sich auf den Ernstfall vorzubereiten. Außerdem soll das Lage- und Krisenzentrum ausgebaut werden. Zehntausende Haushalte waren durch einen Brandanschlag im Januar tagelang ohne Strom. Rassismusskandal bei der Fußball-WM. Nachdem Paraguay gegen Frankreich ausgeschieden ist, hat eine Senatorin aus Paraguay Frankreich-Kapitän Mbappé aufs Übelste rassistisch beleidigt. Die Regierung Paraguays hat das jetzt verurteilt. Auch Frankreichs Präsident Macron stellte sich hinter den Fußballstar.
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0: 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Kennst du? Die Geschichte hinter diesem Song? 1988. Die 24-jährige Tracy Chapman sucht verzweifelt nach ihrem Durchbruch als Sängerin. Aber bisher sieht es kaum danach aus. Sie spielt gerade mal in Cafés vor kleinem Publikum. An einem kalten Tag im Februar bekommt sie plötzlich einen Anruf.
1: Hey, wir haben dich bei deinem Auftritt im Café gesehen. Hast du Lust, bei Nelson Mandelas Geburtstagsfeier zu singen?
0: Wenige Monate später steht Tracy Chapman ungläubig nicht mehr im Café, sondern aufgeregt auf der Bühne im Wembley-Stadion. Zusammen mit Phil Collins, Whitney Houston und Stevie Wonder. Zitternd spielt sie Talking About the Revolution. Das erste Mal vor einem Millionenpublikum. Es wird ihr Durchbruch als Weltstar.
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1: Im Studio Cornelius Dreger. Schönen guten Morgen. Ob ein Anruf aus dem Weißen Haus das wohl noch retten kann? Die USA haben das Achtelfinalspiel gegen Belgien mit 1:4 verloren und scheiden damit aus dem Wettbewerb aus. Und das, obwohl der begnadigte Rotsünder Belogan in der Startelf stand. Auf Belgien wartet im Viertelfinale nun Spanien, das sich zuvor gegen Portugal mit 1:0 durchgesetzt hat. Das deutsche Rüstungsunternehmen TKMS hat einen Milliardenauftrag an Land gezogen. Kanada will von der Werft bis zu 12 neue U-Boote kaufen. Das hat Kanadas Premier Carney jetzt offiziell bekannt gegeben. Das Volumen des Auftrags könnte laut Medienberichten in den kommenden Jahrzehnten bei über 60 Milliarden Euro liegen. Ausgaben von 555 Milliarden Euro, fast 120 Milliarden neue Schulden. So plant die Bundesregierung in puncto Finanzen für das nächste Jahr. Das Kabinett hat den Haushalt jetzt beschlossen. Kritik an den hohen Schulden kommt aus der deutschen Industrie. Sie fordert eine solide Haushaltsplanung. Nach den tödlichen Schüssen in Offenburg kommen immer mehr Details ans Licht. Die Polizei geht davon aus, dass ein 33-Jähriger erst seine Ex-Freundin und dann sich selbst erschossen hat. Laut Ermittlern hatte sich das Paar nach der Trennung gegenseitig unter anderem wegen Beleidigung und Stalking angezeigt.
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1: Im Studio Cornelius Dreger. Schönen guten Morgen. Ob ein Anruf aus dem Weißen Haus das wohl noch retten kann? Die USA haben das Achtelfinalspiel gegen Belgien mit 1:4 verloren und scheiden damit aus dem Wettbewerb aus. Und das, obwohl der begnadigte Rotsünder Belogan in der Startelf stand. Auf Belgien wartet im Viertelfinale nun Spanien, das sich zuvor gegen Portugal mit 1:0 durchgesetzt hat. Das deutsche Rüstungsunternehmen TKMS hat einen Milliardenauftrag an Land gezogen. Kanada will von der Werft bis zu 12 neue U-Boote kaufen. Das hat Kanadas Premier Carney jetzt offiziell bekannt gegeben. Das Volumen des Auftrags könnte laut Medienberichten in den kommenden Jahrzehnten bei über 60 Milliarden Euro liegen. Ausgaben von 555 Milliarden Euro, fast 120 Milliarden neue Schulden. So plant die Bundesregierung in puncto Finanzen für das nächste Jahr. Das Kabinett hat den Haushalt jetzt beschlossen. Kritik an den hohen Schulden kommt aus der deutschen Industrie. Sie fordert eine solide Haushaltsplanung. Nach den tödlichen Schüssen in Offenburg kommen immer mehr Details ans Licht. Die Polizei geht davon aus, dass ein 33-Jähriger erst seine Ex-Freundin und dann sich selbst erschossen hat. Laut Ermittlern hatte sich das Paar nach der Trennung gegenseitig unter anderem wegen Beleidigung und Stalking angezeigt.
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2: Das sind meine Lieblingsstunden des Tages, die unter 20 Grad Stunden nenne ich sie. Schönen guten Morgen, Baden-Württemberg. Wir spielen euch die meisten 80er und 90er. Jetzt Joan Jett.
3: Morgen.
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0: Samstag ist in Stuttgart das für mich schönste Sommerfest des Jahres, Nicole.
1: Ja.
0: Das Stadtwerke Stuttgart Lichterfestival. Wir sind mit von der Partie, haben natürlich auch Tickets. Wie ihr da rankommt, darum soll es jetzt gar nicht gehen. Das klären wir um 17:45 in einer guten Stunde. Wir schmeißen ja auch die Party, die große Lichterfestival-Party. Und warum auch immer wurde da entschieden, dass ich auch ein, zwei Lieder singe.
1: Okay.
0: Und jetzt steht die Playlist.
1: Lass mich raten, das ist einer davon.
0: Narcotic, ja, Liquido. Habe ich mir einfach gemacht, weil die meisten Leute singen.

0: 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Kennst du? 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Die Geschichte hinter diesem Song? Es ist 1989. Richard Marx sitzt in seinem Aufnahmestudio. Seit Tagen geht es ihm schlecht, denn er vermisst seine Frau Cynthia. Sie ist Schauspielerin und muss für 3 Monate zu einem Filmdreh. Richard Marx setzt sich ans Klavier und schreibt innerhalb von 10 Minuten einen Song. Erst Monate später entscheidet er sich dazu, den Song zu veröffentlichen. Wohin du auch gehst, was immer du tust, ich werde hier auf dich warten. 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

0: US-Präsident Trump hat ja unter anderem dafür gesorgt, dass bei der amerikanischen Fußballmannschaft eine rote Karte zurückgenommen wird. Heute Nacht haben sie trotzdem gegen Belgien verloren. Aha. Unser Top-Thema jetzt. Es ist Dienstagmorgen, 5.30 Uhr.
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2: Schönen guten Morgen. Trotz Einmischung von US-Präsident Trump, die USA haben gegen Belgien mit 1:4 verloren und sind damit im Achtelfinale der Fußball-WM ausgeschieden. Und das, obwohl der begnadigte Rotsünder Balogun in der Startelf stand. Auch Europameister Spanien ist eine Runde weiter, nach einem 1:0 gegen Portugal. Es ist einer der größten Rüstungsaufträge für Deutschland überhaupt. Kanada will bei der Kieler Werft TKMS bis zu 12 U-Boote kaufen. Das hat Kanadas Premier Carney mitgeteilt. Das Volumen des Auftrags könne laut Medienberichten in den kommenden Jahrzehnten bei über 60 Milliarden Euro liegen. Viele Verbände und die Opposition sind unzufrieden mit dem Haushaltsentwurf der Bundesregierung. Im kommenden Jahr will das Kabinett mehr als 555 Milliarden Euro ausgeben und auch jede Menge Schulden machen. Das ist alarmierend, heißt es etwa vom Industrieverband BDI. Wird es ein Zeichen von Geschlossenheit geben oder kommt es zum Eklat? Das ist vor dem NATO-Gipfel heute und morgen in der Türkei völlig unklar. Letztes Jahr einigten sich die Mitgliedsländer, die Verteidigungsausgaben deutlich zu erhöhen. Trotzdem beschwert sich US-Präsident Trump darüber, dass sie zu niedrig sind.
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0: Das Wetter für uns in Baden-Württemberg. Die ganze Woche wieder schönes Sommerwetter. Heute bis zu 30 Grad in Schwäbisch Hall, 31 in Stuttgart. In Münsingen im Kreis Reutlingen 28 Grad. Dazu etwas Wind mit paar Wolken.
3: 5.32 Uhr, die neue 107.7. Verkehrsservice. Vorsichtig, wenn ihr auf der A8 unterwegs seid. Ulm-Stuttgart zwischen der Raststätte Eichen-Nord und Märklingen. Ein Leitkegel auf der Fahrbahn. Und im Kreis Ludwigsburg hat es auch gescheppert vor einer Stunde. Immer noch die Unfallaufnahme. Vorsichtig zwischen Ehrlichheim und dem Abzweig Bönigheim. Staus oder Blitzer immer kostenlos an uns melden. 0800 24 7 1077. Gute Fahrt.
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3: Wir sind Baden-Württembergs rockigste Morning Show. Bei uns gibt's die meisten 80er, die meisten 90er, die meiste Musik.
0: Jetzt Classic Rock von Whitesnake. Here I go again.
3: Schönen Dienstag.
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Der Song ist für alle aus Deutschland, die schon Sommerurlaub haben und gerade durch Baden-Württemberg fahren. Das ist Roadtrip-Musik vom Feinsten. Here I go again. 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

0: Kennst du das Gefühl, passiert mir heutzutage noch, wenn ich mit meinen Eltern diskutiere und so nach einem Tag merke, oh, verdammt, die hatten ja wirklich, manchmal haben Eltern einfach recht.
1: Ja, manchmal. Scheiße. Aber oft auch nicht.
0: Hier ist die neue 107.7. Genauso muss es AlphaVille bei diesem Song gegangen sein. Sounds Like a Melody lieben wir ja heute alle. Sie haben den Song gehasst. Sie haben ihn nur gemacht, weil das Label gesagt hat, ihr müsst mal ein bisschen was Schnelleres rausbringen. Den wollten sie nicht, haben sie gemacht. Das Label sollte recht behalten.

0: Weißt du, was diese 2 Wochen knapp 40 Grad Gutes mit sich gebracht haben?
1: Was?
0: Ich bin wirklich Weltmeister im Lüften geworden.
1: Oh ja.
0: Also bei uns ist es jetzt gerade daheim, ich sag mal so 19 Grad.
1: Ja, ja.
0: Gestern Abend zum Einschlafen 23. Es kann so heiß sein draußen, wie es will, solange es nachts so schön abkühlt.
1: Aber wann machst du wieder zu?
0: Um 8? Ich mach nicht zu. Meine Frau hat
1: einen
0: klaren Lüftungsauftrag von mir gekriegt. Die neue 107.7. Wir starten mit frischer Luft und mit Eric Carmen. 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

Es ist kurz vor sechs. Kurz vor sechs. Hier ist die neue 107.7 mit dem epischen, guten Morgen Rocksong.

0: Wahrscheinlich wollen alle auf dem Bau gerade möglichst früh anfangen, um die schön kühlen Stunden morgens mitzunehmen. Hier ist die neue 107.7. Liebe Grüße, ihr seid die wahren Helden gerade. Haltet gut durch.
1: Guten Morgen.
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1: Gute Nachrichten für alle Autofahrer. Vor allem bei uns in Baden-Württemberg lohnt es sich fürs Tanken von der Autobahn runterzufahren. Eins unserer Themen jetzt. Es ist Dienstagmorgen, 6 Uhr.
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1: Mit Stefanie Häuslein.
10: Guten Morgen. Die TKMS-Werft in Kiel hat den größten Auftrag ihrer Geschichte an Land gezogen. Kanada bestellt dort 12 U-Boote. Deutschland und Norwegen haben diese für die gemeinsame Nutzung entwickelt, um Kosten zu senken und die Zusammenarbeit einfach zu machen. Nun schließt sich Kanada als dritter großer Partner an. Bundeskanzler Merz begrüßte den Schritt als großes strategisches Vorhaben. Die Boote werden komplett in Deutschland produziert. Gastgeber USA ist bei der Fußball-WM ausgeschieden. Das Achtelfinale gegen Belgien ist verdient 1-4 ausgegangen. Dabei hatte der von der FIFA begnadigte Rotsünder Balogun in der Startelf gestanden. In den USA ist die neue 107.7-Korrespondentin Tina Eck.
11: Trump soll persönlich bei FIFA-Boss Infantino angerufen haben, berichten mehrere Medien. Überraschend hatte der Weltverband am Abend mitgeteilt, dass Balogun im WM-Achtelfinale gegen Belgien spielen darf. Die Rotsperre aus dem 16. Finale gegen Bosnien-Herzegowina wurde zur Bewährung ausgesetzt. Trump reagierte umgehend und schrieb: Danke FIFA, es sei eine große Ungerechtigkeit wieder gut gemacht worden. Der Vorfall schlägt hohe Wellen. Wenn da wirklich gemauschelt wurde, sei das verrückt, sagte etwa Jürgen Klopp bei Magenta TV.
10: Auch gestern Abend hat Spanien die Portugiesen um Superstar Ronaldo 2-1 besiegt. Und jetzt weitere Meldungen in Kürze. Das Elterngeld soll bald nur noch 12 statt 14 Monate gezahlt werden und nur, wenn Mütter und Väter je mindestens 3 Monate Auszeit nehmen, außer bei Alleinerziehenden. Das plant Familienministerin Prien. Der Höchstbetrag fürs Elterngeld soll steigen. Baden-Württemberg muss sich mit dem Thema Niedrigwasser befassen. 43% der Messstellen an Bächen, Flüssen und Seen zeigen Niedrigwasser an. Der Bodensee liegt knapp 80 cm unter Normalwert. Auch der Neckar weist sehr niedrige Abflüsse auf. Tanken abseits der Autobahn lohnt sich in Baden-Württemberg besonders. Fast in keinem Bundesland ist der Unterschied zu Straßentankstellen größer, zeigt ein ADAC-Vergleich. Pro Liter sind es bis zu 40 Cent, auf die Tankfüllung gerechnet teils über 10 Euro.
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1: Das Wetter für uns in Baden-Württemberg. Heute und morgen noch ein paar Wolken und etwas Wind. Trotzdem schön warm um die 30 Grad. Aktuell angenehme 15 Grad in Schwäbisch Gmünd. In Tübingen 17 Grad und in Rastatt aktuell 18 Grad. 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
0: Noch nichts los, 2:06, die neue 107.7 Verkehrsservice. Nur nochmal der Hinweis für alle im Kreis Ludwigsburg. Unfallaufnahme vorsichtig im Kurvenbereich. Ganz gefährlich zwischen Ehrlichheim und dem Abzweig Börnigheim. Staus und Blitzer, wenn ihr was seht, gerne kostenlos melden. 0800 24 7 107 7. 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
0: Und bevor Baden-Württemberg in 3 Wochen Sommerferien hat, genießt Hanna schon mal ihren Urlaub. Ich bin Nikolaus und habe ab sofort Unterstützung von Nicole.
1: Morgen!
0: Schönen Dienstag euch jetzt mit Queen aus den 80ern.
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0: 6 nach 6. Hier ist die neue 107.7. Und du sagst, es ist gerade sehr gefährlich, mit offenem Fenster
1: Absolut.
0: Zu fahren.
1: Lebensgefahr.
0: Und sie meint nicht wegen der frischen Luft, die gerade schön reinkommt.
1: Nein, die ist schön. Die will ich ja drinne haben, aber es geht nicht. Weil am Auto sind ganz viele Grashüpfer und es ist zu gefährlich. Deswegen muss ich die Fenster hoch machen, damit sie nicht reinkommen.
0: Oder hoch und runter, ganz schnell, dann sind sie auch weg. Oh. 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

0: mir doch mal kurz. Ich brauche einen Reim und zwar auf das Wort Feuerwerk.
1: Feuerwerk.
0: Ein Reim.
1: Werk, Werk, Berg, Zwerg, Gartenzwerg, Feuerwerk, Gartenzwerg.
0: Stark.
1: Danke.
0: Ich habe auch einen Killesberg.
1: Ah, auch gut.
0: Und auf Killesberg geht's nämlich am Samstag.
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0: Viertel nach sechs, Baden-Württembergs rockigste Morningshow. Hier ab sofort wird gereimt. Und wenn ihr das auch so toll hinkriegt wie Nicole, dann geht's für euch am Wochenende vielleicht auf das größte und ja, einfach geilste Sommerfest hier in Stuttgart.
1: Ja, Live-Musik, ja, geiles Essen und unendlich viele Lichter. Jeden Morgen um 7:07 singt Nikolaus seinen Lichterfestival-Song. Und wenn ihr die Lücken richtig füllt, dann gibt's Tickets.
0: Meine Premierenkandidatin war gestern Sandra aus Eberding im Kreis Göppingen. Und wir hören einfach noch mal ins große Finale.

0: Bei Nacht im
1: Dunkeln.
2: Sandra, wir sehen uns auf dem Lichterfestival. Jawohl!
3: Also, ihr seht, ganz easy, es ist machbar. Tragt euch noch ein über die neue 107.7.de.
2: Ich würde nur sagen, so easy mache ich es nicht. Es ist machbar, aber so leicht ist es nicht. 7 nach 7 werdet ihr es hören. Da zocken wir die nächste Runde.

0: Baden-Württembergs rockigste Morningshow, weil ihr mögt's schon morgens laut. Und wie laut es jetzt wird, das weißt du am besten,
1: ich
0: ne?
1: weiß es. Ich war auf dem AC/DC-Konzert auf dem Wasen und es war das erste Konzert, und es klingt jetzt wahrscheinlich spießerhaft, es war das erste Konzert, wo ich mir so Ohrstöpsel in die Ohren machen musste, ja, weil es so laut war.
0: Auch wir werden älter. Highway to Hell, gemeinsam mit der Musik. 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
8: Die USA ist bei der Fußball-WM raus. Und das, obwohl unter anderem US-Präsident Trump dafür gesorgt hat, dass eine rote Karte zurückgenommen wird. Eins unserer Themen jetzt. Es ist Dienstagmorgen, 6.30 Uhr.
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8: Mit Stefanie Häuslein.
9: Guten Morgen. Eine deutsche Werft baut 1 Dutzend U-Boote für Kanada. Deutschland und Norwegen hatten sie gemeinsam entwickelt. Kanada schließt sich als 3. großer NATO-Partner an. Für die Kieler TKMS-Werft ist es der größte Auftrag ihrer Geschichte. Er schafft 1.500 Jobs. Auch darum soll es heute beim NATO-Gipfel gehen. Dieter Ebeling ist für die neue 107.7 in Brüssel.
10: Kurze Sitzungen und ein extrem kurzes Schlusspapier. Beim Gipfel in Ankara nehmen die Verbündeten schon ganz viel Rücksicht auf den US-Präsidenten. Erstens will Trump weniger für die NATO ausgeben. Das bedeutet, die Europäer müssen mehr tun. Vor allem für die Ukraine. Die soll zweitens 140 Milliarden Euro für 2 Jahre bekommen von den Europäern. Für 80 Milliarden Euro steht die Finanzierung noch nicht wirklich. Drittens ist Trump verärgert und zwar über mangelnde Unterstützung für seinen Iran-Krieg.
9: Gastgeber USA ist bei der Fußball-WM ausgeschieden. Auch das skandalträchtige Eingreifen von US-Präsident Trump hat nichts geändert. Das Team um den begnadigten Rotzünder Balogun in der Startelf hat gegen Belgien am Abend verloren. Das Achtelfinale ist mit einem verdienten 1:4 zu Ende gegangen. Davor hatte Spanien die Portugiesen um Superstar Ronaldo 2:1 geschlagen. Und jetzt weitere Meldungen in Kürze. Väter sollen beim Elterngeld stärker einbezogen werden. Die Leistung soll bald nur noch 12 statt 14 Monate gezahlt werden und nur, wenn Mütter und Väter je mindestens 3 Monate Auszeit nehmen, außer bei Alleinerziehenden. Das plant Familienministerin Prien. Baden-Württemberg muss sich mit dem Thema Niedrigwasser befassen. 43% der Messstellen an Bächen, Flüssen und Seen zeigen derzeit Niedrigwasser an. Der Bodensee liegt knapp 80 cm unter Normalwert. Tanken abseits der Autobahn lohnt sich in Baden-Württemberg besonders. Fast in keinem Bundesland ist der Unterschied zu Straßentankstellen größer, zeigt ein ADAC-Test. Pro Liter sind es bis zu 40 Cent, auf die Tankfüllung gerechnet teilweise über 10 Euro.
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8: Das Wetter für uns in Baden-Württemberg. Aktuell in Göppingen noch angenehme 16 Grad. In Ludwigsburg schon 18 Grad. In Horb am Neckar auch 16 Grad. Tagsüber bekommen wir heute aber wieder bis zu 30 Grad. Es wird warm, dazu teils bewölkt, teils sonnig. 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
3: 6.33 Uhr ist es, die neue 107.7 Verkehrsservice. Fahrt vorsichtig auf der A6 zwischen Bad Ravenau und Sinsheim-Steinsfurt aktuell. Ein Plastikteil auf der Autobahn. Und Menschen an der A8 kommt gerade ganz frisch rein. Vorsichtig auf Höhe der Raststätte Sindelfingerwald von Karlsruhe Richtung Stuttgart. Menschen an der Autobahn. Kommt gut und sicher ins Geschäft, wenn ihr Staus oder Blitzer seht. Immer kostenlos melden. 0800 24 7 107. 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
3: Und da gibt's heute eine Premiere. Kurz nach 6:30. Schönen guten Morgen.
8: Morgen.
3: Heute profitiert nämlich jeder, der uns gestern um die Uhrzeit auch schon zum Aufstehen gehört hat. Weil unser gestriger Klugscheißer-Kandidat Rüdiger aus Stuttgart, der hat so ganz nebenbei was erzählt. Und ich dachte sofort, das hat absolut Klugscheißer-Fragen-Potenzial. Was gibt es wirklich hier bei uns in Deutschland, das Rüdiger dieses Jahr in seinem Urlaub anschauen will? A. Einen Geysir. B. Einen Eisberg. Oder C. In Deutschland gibt's wohl Regenwald.
8: Ja, wer weiß es war. Wer war schon mal dort, außer Rüdiger jetzt?
3: Nee, der darf nicht mehr anrufen. Rüdiger, nein.
8: Ihr dürft mitraten und gerne anrufen. Dann für die richtige Antwort gibt's eine schicke, schwarze Klugscheißertasse.
3: Ich meine, andere fliegen da ja wirklich tausende Kilometer weit. Bei uns in Deutschland könnt ihr aber tatsächlich A. einen Geysir bewundern, B. einen Eisberg oder C. Regenwald. 0800 24 7 107 7.

0: Am Wochenende war beim Fitnessstudio meiner Frau Sommerfest. Mhm. Ich sag so Fitnessstudio meiner Frau. Ich bin da auch angemeldet.
1: Ach was, glaube ich.
0: Ich gehe halt nicht so oft hin. Another Brick in the Wall von Pink Floyd hat die Band auch gespielt.
1: Cool.
0: Und da hast du wirklich gemerkt, durch alle Generationen hinweg, jeder kann
1: alle
0: mit diesem...
1: Alle waren dabei.
0: Das ist so krass. Ansonsten waren es immer eher so die Jungen oder eher die Älteren bei Another Brick in the Wall.
1: Da hast du alle.
0: Die neue 107.7. Das ist unser Ding. Wir haben euch alle mit bestem

0: und gleich an deinem ersten Morgen als Hanna-Ersatz gibt's eine große Premiere.
1: Welche?
0: Das erste Mal kommt hier eine Klugscheißer-Frage von einem Hörer.
1: Ja, das stimmt.
0: Rüdiger aus Stuttgart. Der hat uns ganz unbewusst eigentlich gestern die Klugscheißer-Frage für heute geliefert. Es ist 7:15.
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0: Der Rüdiger, der hat gestern erzählt, wo er dieses Jahr Urlaub macht. Er bleibt in Deutschland, in der Nähe von Koblenz im Dreiländereck, weil er da was ganz Besonderes anschauen will. Und ich habe gedacht, ich kann es nicht glauben. Gibt's in Rheinland-Pfalz, mitten in Deutschland, wirklich A, einen Geysir, B, einen Eisberg oder C, Regenwald?
1: 0800 24 7 107. Wen haben wir dran?
3: Guten Morgen, Nicole. Guten Morgen, Nikolaus.
1: Guten Morgen.
3: Robby hier aus Ditzingen.
0: Der Robby. Na, wie sieht's aus mit den Urlaubsplänen? Willst du etwa deutschen Regenwald besichtigen?
3: Leider nein. Wenn es denn geben würde, vielleicht. Aber ich würde mich lieber zu den Geysiren aufmachen, weil das klingt wirklich interessant.
0: Ab nach Andernach zu den deutschen Geysiren. Jawohl! Klasse! Und ganz kurz, Nicole sagt, sie wusste nicht genau, was
1: ein... Sag es doch nicht laut.
0: ...was ein Geysir ist. Erklär's doch du kurz. Was ist ein Geysir, Robby?
3: Das weiß ich auch nicht. Deshalb interessiert mich das.
1: Ja,
3: das
1: was guck, ich bin nicht die Einzige.
0: Das, was es in Island hat, Leute. Heiße Quellen, wo so... Die immer wieder so aufplatzen, wo so heißer Dampf und
1: wo
0: Wasser
1: so Fontänen
0: raus
1: aus dem Boden kommen. Ich hab's dann auch gegoogelt,
0: genau.
1: Ja. Robby, du bist nicht der Einzige, der es nicht wusste, ja? Danke. Danke, dass ich Unterstützung bekommen habe.
3: Man muss ja nicht alles wissen, aber man muss ja wissen, wen man fragt, oder Google weiß ja auch sehr vieles. Und dann sieht man das und dann kann man wieder mitreden.
0: Wissen ist alles auch eine Frage von Verkaufe. Und genau deswegen bist du ein richtiger Klugscheißer, Robby.
3: Dankeschön.
0: Tasse geht zu dir. Glückwunsch. Let's go!

0: als Vater ist es ja manchmal wichtig zu sagen, Junge, lass gut sein, es hat keinen Sinn. Mhm. Oder das genaue Gegenteil. Gib doch nicht so schnell auf,
1: ja,
0: jetzt.
1: Ja, das
0: jetzt.
1: Ist viel besser.
0: Reiß dich mal am Riemen, Junge.
1: So soll das sein.
0: Und sowas beim Vater von Jonathan Cain, der Journey-Sänger. Der hat gesagt, Papa, ich komme wieder nach Hause, das wird nichts mit der Musik.
1: Und dieser er hat gesagt, Kalle. Nein.
0: Nee, was hat er gesagt? Don't stop believing.
1: Aha. Nein.
0: Bester Rock und Pop. Wir sind Journey, die neue 107.7. 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

Es ist kurz vor sieben. Hier ist die neue 107.7 mit dem epischen guten Morgen Rocksong.

0: und ihr bei der Hitze auf dem Bau am Placken seid,
1: ist Hanna die nächsten 3 Wochen im Urlaub.
0: Dafür habe ich
1: Ersatz. Und das ist ganz einfach zu merken, weil sie heißt quasi wie ich.
2: Ja!
0: Nicole
1: und Nikolaus hier für euch.
0: Morgen. Schönen Dienstag.
3: Opa, ich hab dich lieb.
4: Wie bitte? Moment.
5: Ich hab dich lieb.
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13: Ab jetzt wird es euch auffallen, wenn ihr drauf achtet. In den Seen und Flüssen bei uns in Baden-Württemberg ist viel zu wenig Wasser drin. Eins unserer Themen jetzt. Es ist Dienstagmorgen, 7 Uhr.
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13: Mit Stefanie Häuslein.
15: Guten Morgen. Eine deutsche Werft baut 1 Dutzend U-Boote für Kanada. Deutschland und Norwegen hatten diese für die gemeinsame Nutzung entwickelt, um Kosten zu senken und die Zusammenarbeit einfacher zu machen. Jetzt schließt sich Kanada als 3. großer NATO-Partner an. Für die Kieler TKMS-Werft ist es der größte Auftrag ihrer Geschichte. Er schafft 1.500 Jobs. Bundeskanzler Merz begrüßte den Schritt als großes strategisches Vorhaben. Gastgeber USA ist bei der Fußball-WM ausgeschieden. Das Achtelfinalspiel gegen Belgien ist verdient 1-4 ausgegangen. Dabei hatte der von der FIFA begnadigte Rotzünder Balogun in der Startelf gestanden. In den USA ist die neue 107.7-Korrespondentin Tina Eck.
16: Die USA sind raus. Da half auch Trumps Eingreifen von höchster Stelle nichts. Das Spiel allerdings zog die Amerikaner in Massen vor die Fernseher. Der Skandal machte die K.O.-Runde extra populär. Viel Charme und Empörung gab es aber auch, nicht nur unter Fußballfans. Trumps Anruf bei der FIFA habe die Glaubwürdigkeit des US-Teams und der ganzen WM ruiniert, schimpfen viele. Wenn der Gastgeber sich nicht an Regeln hält, warum sollen es dann andere tun?
15: Auch gestern Abend hat Spanien die Portugiesen um Superstar Ronaldo 1-0 besiegt. Und jetzt weitere Meldungen in Kürze. Auf Kuba ist das Stromnetz landesweit zusammengebrochen. Das meldet die staatliche Stromgesellschaft. Die sozialistische Insel steckt in einer schweren Krise. US-Präsident Trump versucht mit Sanktionen die Öffnung Kubas zu erzwingen. Baden-Württemberg muss sich mit dem Thema Niedrigwasser befassen. 43% der Messstellen an Bächen, Flüssen und Seen zeigen derzeit Niedrigwasser. Der Bodensee liegt knapp 80 cm unter Normalwert. Und wer zum Tanken von der Autobahn runterfährt, spart fast nirgendwo so viel Geld wie in Baden-Württemberg. Das zeigt ein ADAC-Test. Fast in keinem Bundesland ist der Unterschied zu Straßentankstellen größer. Pro Liter sind es bis zu 40 Cent.
1: Hat mich das als Kind genervt, wenn mein Vater auf Urlaubsfahrten immer so kilometerweit zu Tankstellen gefahren ist.
14: Ja. 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
13: Das Wetter für uns in Baden-Württemberg merkt die ganze Woche wieder schönes Sommerwetter. Heute bis zu 31 Grad in Baden-Baden, auch in Esslingen 31 Grad, in Albstadt im Zollernalbkreis 28 Grad heute. Dazu etwas windig mit paar Wolken. 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
1: Jetzt haben wir es gleich, 7.04 Uhr, ganz schneller Blick auf die Straßen, ist nicht viel los, aber eine gefährliche Stelle, A81, es brennt ein Fahrzeug in der Ausfahrt Ludwigsburg Süd, vorsichtig von Heilbronn Richtung Stuttgart. Dann der übliche Baustellenstau auf der A8 bei Pforzheim, Fahrt Richtung Stuttgart, 5 Kilometer Stop and Go. Und ein Blitzer, der kommt von Wendelin, besten Dank fürs Melden, B464 auf Höhe der Ausfahrt Markstadt, da sind 90 erlaubt. Staus und Blitzer immer kostenlos melden. 0800 24 7 1077. Gute Fahrt euch. 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
1: Und wir bringen euch heute noch zum schönsten Sommerfest Stuttgarts. Dafür müsst ihr nur reimen können. Mehr dazu nach einem Song. Und dann ist es ein 80er von Starship. We built this city.
13: Schönen Dienstag euch.
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0: schaut mal im Kalender. Das ist eine Schnapszahl. Hier ist die neue 177. Es ist der 7.7. Und es ist 7 nach 7. Mhm. Ganz schön viele Siebener.
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0: Da funkelt die Luft. Der Park am Killesberg, muss man ja sagen, der ist ja eh wunderschön, auch wenn er nicht geschmückt ist. Aber einmal im Jahr werden dann auch noch tausende Lichter aufgehängt. An jeder Ecke steht ein geiler Essensstand. Zig Bühnen werden aufgestellt. Es wird geil am Samstag.
1: Und ihr könnt mit dabei sein beim Stuttgarter Lichterfestival. Dafür müsst ihr nur in unserem speziellen Song die Zeilen richtig zu Ende reimen.
0: Und dieser Challenge stellt sich jetzt Anja aus Neckartenzlingen im Kreis Esslingen. Die will ihren Mann mit den Tickets beschenken, beziehungsweise ja fast belohnen.
3: Ja, der hat 25 Kilo abgenommen.
0: Wow, also an der Stelle erstmal herzlichen Glückwunsch. Hier kommt dein Song.

0: Drohne.
1: Eine Drohne. Und damit seid ihr dabei.
2: Ja. Jawohl.
1: Und morgen um 7:07 habt auch ihr die Chance, euch zum Lichterfestival zu rocken. 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

0: 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Kennst du die Geschichte hinter diesem Song?
1: 1986. Die 25-jährige Melissa Etheridge ist todunglücklich. Sie lebt seit einiger Zeit mit ihrer Freundin zusammen und liebt sie sehr. Allerdings haben sie sich gegenseitig keine Treue versprochen. Sie leben in einer offenen Beziehung. Sie ist allein und merkt, dass sie mit der Situation überhaupt nicht zurechtkommt. Sie schreibt einen Song. Sag mir, liebt sie dich so wie ich? Erregt sie dich? Reizt und fesselt sie dich? Erst Jahre später entschließt sie sich dazu, den Song zu veröffentlichen. Melissa Etheridge, Like the Way I Do.
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0: was eigentlich kaum ein Rockstar jemals richtig hingekriegt hat. Aufhören, wenn es am schönsten ist. Ich weiß nicht, sind es finanzielle Sorgen? Keine Ahnung, sie wollen alle mit 90 noch auf
1: der
0: Bühne
1: stehen. Ja, die haben alle noch Bock.
0: Hier ist die neue 107.7. Das ist bester Rock und Pop mit Survivor. Und Dave Bickler, den ihr hier gleich singen hört, der hat's geschafft. Der hat aufgehört, direkt nach dem Erfolg von Eye of the Tiger. Jetzt muss man dazu sagen, er hat es nicht selbst entschieden, er wurde aus der Band geschmissen. Aber er hat es geschafft, am Höhepunkt seiner Karriere das Mikro an den Nagel zu hängen. Er hatte irgendwie stimmliche Schwierigkeiten. Aber zu Eye of the Tiger hat es gereicht. Hier ist die neue 107.7 Baden-Württembergs rockigste Morning Show. Bester Rock und Pop mit Survivor.

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6: Gute Nachrichten für alle Autofahrer. Ihr könnt richtig sparen. Und zwar, wenn ihr zum Tanken von der Autobahn runterfahrt. Lohnt sich besonders bei uns in Baden-Württemberg. Eins unserer Themen jetzt. Es ist Dienstagmorgen, 7.30 Uhr.
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6: Mit Stefanie Häuslein.
7: Guten Morgen. Das Elterngeld wird neu strukturiert. Statt 14 soll es bald nur noch 12 Monate gezahlt werden und auch nur, wenn Mütter und Väter je mindestens 3 Monate berufliche Auszeit nehmen. So sieht es ein Gesetzentwurf von Familienministerin Prien vor. Aus Berlin berichtet Tine Klimach für uns.
8: Prien will Väter mehr in die Erziehungsarbeit einbinden, aber es geht auch darum, 500 Millionen Euro im Jahr zu sparen. Nun soll das Elterngeld umgebaut werden. Mit Blick auf den Mutterschutz, arbeitszeitliche Beschäftigungsverbote sollen auf 12 Monate nach der Entbindung eingeschränkt werden, heißt es in dem Gesetzentwurf. Daneben soll aber auch der Mindestbetrag auf 330 Euro ansteigen und der Höchstbetrag auf 1.900 Euro. Aber erst muss sich die Regierung über den Entwurf einig werden, dann ist das Parlament am Zug.
7: Die Trockenheit in Baden-Württemberg setzt Bächen, Flüssen und Seen zu. Jede dritte Messstelle weist extrem niedrige, weitere 43% sehr niedrige Wasserstände auf. Der Bodensee liegt laut Landesanstalt für Umwelt nach mehreren Trockenmonaten fast 80 Zentimeter unter Normal. An der Donau ist am Sonntag ein historischer Niedrigstwert gemessen worden. Gleichzeitig sind die Gewässer zu warm. Und jetzt weitere Meldungen in Kürze. Die TKMS-Werft in Kiel erhält den größten Auftrag ihrer Geschichte. Kanada bestellt 1 Dutzend U-Boote dort. Deutschland und Norwegen hatten sie gemeinsam entwickelt. Jetzt schließt sich Kanada als dritter Partner an. Die Boote werden komplett in Deutschland produziert. Wer zum Tanken von der Autobahn runterfährt, spart fast nirgendwo so viel wie in Baden-Württemberg. Das zeigt ein ADAC-Test. Fast in keinem Bundesland ist der Unterschied zu anderen Tankstellen größer. Pro Liter sind es bis zu 40 Cent. Und Gastgeber USA ist bei der Fußball-WM ausgeschieden. Das Team um den skandalträchtig begnadigten Rotsünder Balogun hat sein Achtelfinale gegen Belgien 1-4 verloren und zwar verdient. Davor hatte Spanien die Portugiesen um Superstar Ronaldo 2-1 geschlagen.
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6: Wetter für uns in Baden-Württemberg. Ab Donnerstag knallt die Sonne wieder richtig. Bis dahin immer wieder auch bewölkt und etwas windig. Bei trotzdem sehr warmen 29 Grad heute in Crailsheim. In Stuttgart maximal 31 Grad heute und in Trostelfingen im Kreis Reutlingen 28 Grad. 20 Jahre Shopping, Spaß, Genuss und Unterhaltung mitten im Herzen von Bad Cannstatt. 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
1: 7:32 haben wir's, die neue 107.7 Verkehrsservice. Passt auf der 81 Stuttgart Richtung Heilbronn zwischen Ilsfeld und Untergruppenbach. Kaputtes Auto auf der linken, auf der schnellen Spur auch noch. Ansonsten hängt's an den bekannten Stellen A81 Böblingen-Sindelfingen, 3 Kilometer Stop and Go, 5 Kilometer stoppend auf der A8 bei Pforzheim. Und geblitzt wird im Kreis Esslingen zwischen Hohengehren und Engelberg, ganz fies im Wald versteckt, 70 erlaubt, danke Gabi fürs Melden. 0800 24 7 1077, eure Staus und Blitzer, immer kostenlos melden. 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
1: Die meisten 80er, die meisten 90er, die meiste Musik. Das ist Baden-Württembergs rockigste Morning Show. Jetzt mit Queen und A Kind of Magic.
6: Schönen Dienstag euch.
1: Guten Morgen.
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2: 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It's a kind of magic.

Ja, A Kind of Magic. Die magische Stelle ist hier. Geil, oder? Singen immer alle mit. Ja. Bester Rock und Pop aus den 80ern. Das waren Queen.

0: Ich habe rausgefunden, warum das Intro von Come As You Are von Nirvana irgendwie schräg, aber doch melodiös klingt. Die Gitarre ist um einen Ton tiefer gestimmt.
1: Mhm. Und was bedeutet das jetzt?
0: Ich habe absolut keine Ahnung. Aber es klingt doch geil. Also weißt du, wie ich meine? Es klingt schräg.
1: Aber irgendwie passend.
0: Aber schlüssig. Dankeschön. Bester Rock und Pop.

0: Es wird 7:45. Wie immer um die Uhrzeit schalten wir zu unserem Urschwaben aus Eislingen in den Kreis Göppingen. Und heute wird's makaber.
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2: Guten Morgen, meine Lieben, grüßt euch.
3: Guten Morgen, Jens.
2: Hi. Ja, wir wohnen im ersten Stock und ganz ehrlich, ich weiß nicht, was dies Jahr los ist. Wir haben irgendwie die Grashüpfer-Invasion. Also gestern saß da einer, da habe ich wirklich also mal zurückerinnert, dass ich ja gelernter Metzger bin. Den hätten wir beinahe schlachten müssen, so groß war das Ding, den hätten wir essen können. Ehrlich, das Ding war ja riesig, ohne Scheiß. Wahnsinn. Also ich weiß nicht, was dies Jahr los ist. Fällt nur mir das auf? Oder hat es echt so viele oder so die Nähe?
0: Deswegen, ich hatte vorgestern einen im Schlafzimmer, da hat auch kein Glas mehr gereicht. Ich habe wirklich so eine kleine Schüssel nehmen müssen, weil ich Schiss hatte, dass ich ihn kaputt mache. Und meine Frau hat ihn entdeckt und hat gleich ganz hysterisch geschrien. Und ich dachte, ja, jetzt lass mal.
3: Jetzt kannst du der große Held
0: lass
3: sein.
0: Mal den Chef. Junge, ist es mir eingefahren. Das war ein, der war wirklich viel zu
2: der hat Tür von innen zugehalten, oder?
0: Das ist die 11. Plage, die Grashüpferplage.
3: Ja, ja.
0: Das ist, boah, und früher, aber also als Kind, ich weiß auch, auf dem Segelflugplatz in Korb im Kreis Heilbronn, haben wir die als Kinder per Hand eingefangen. Das war überhaupt kein Problem. Ich kann das heute so, ich kann die nicht mehr spüren in der Hand. Das macht mich, oh, da kribbelt's mich total, Jens.
2: Nee, das juckt mir eigentlich ehrlich gesagt, aber die kriegst du gar nicht mehr. Als Kind waren wir da irgendwie fitter.
0: Vielleicht.
2: Jetzt ist nur die Frage, muss man die retten oder sind die eine Plage? Das ist jetzt wirklich die große Frage. Ich denke immer, die sind eigentlich, machen die nichts, kommen wir setzen sie wieder raus.
0: Ja, ich sag mal, ich habe so die Grundregel, alles über 50 Cent Größe, egal was es für ein Tier ist, wird gerettet.
3: Gerettet? Oh, ich habe für Insekten nicht viel übrig. Kann alles weg.
0: Mensch, so hat sich Nicole auch in der Runde vorgestellt.
3: Genau.
0: Die ist in den nächsten 3 Wochen Hannas Urlaubsersatz. Jens, du bleibst uns natürlich treu. Morgen früh auch wieder, wie immer, 7:45.
2: Selbstverständlich. Kommt alle gut durch. Bis morgen.
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0: John Bon Jovi ist zurück auf den Bühnen dieser Welt.
1: Ja, der hat alles gegeben. Der hat gesagt, ich werde so viel dran arbeiten, bis ich wieder auf der Bühne stehen kann.
0: Und wenn man den vor 2-3 Jahren gehört hat, dann ist es wirklich, ja, das ist ein Stimmwunder, dass der Mann wieder singen kann. Das war so am Arsch
1: alles. Aber er muss seine Songs auch teilweise tiefer singen, weil er nicht mehr so hoch kommt.
0: Das muss er seit 30 Jahren. Die Songs sind, ich habe mal versucht, Bon Jovi zu singen. Ich habe jetzt noch Halsschmerzen davon, wirklich. Hier in jungen Jahren noch mit frischer Stimme. Bester Rock und Pop, Bon Jovi, Living on a Prayer. 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

Es ist kurz vor acht. Hier ist die neue 107.7 mit dem epischen guten Morgen Rocksong.

0: Wahrscheinlich wollen alle auf dem Bau gerade möglichst früh anfangen, um die schön kühlen Stunden morgens mitzunehmen. Hier ist die neue 107.7. Liebe Grüße, ihr seid die wahren Helden gerade. Haltet gut durch.
1: Guten Morgen.
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6: Liebe Eltern, ihr werdet umplanen müssen, zumindest finanziell, denn das Elterngeld soll gekürzt werden. Unser Top-Thema jetzt. Es ist Dienstagmorgen, 8 Uhr.
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6: Mit Stefanie Häuslein.
8: Guten Morgen. Das Elterngeld wird neu strukturiert. Statt 14 soll es bald nur noch 12 Monate gezahlt werden und auch nur, wenn Mütter und Väter je mindestens 3 Monate berufliche Auszeit nehmen. So sieht es ein Gesetzentwurf von Familienministerin Prien vor. Aus Berlin berichtet Tine Klimach.
9: Prien will Väter mehr in die Erziehungsarbeit einbinden, aber es geht auch darum, 500 Millionen Euro im Jahr zu sparen. Nun soll das Elterngeld umgebaut werden. Mit Blick auf den Mutterschutz, arbeitszeitliche Beschäftigungsverbote sollen auf 12 Monate nach der Entbindung eingeschränkt werden, heißt es in dem Gesetzentwurf. Daneben soll aber auch der Mindestbetrag auf 330 Euro ansteigen und der Höchstbetrag auf 1.900 Euro. Aber erst muss sich die Regierung über den Entwurf einig werden, dann ist das Parlament am Zug.
8: Schwere Krankheiten sind die größten Kostentreiber bei den Krankenkassen, meldet der BKK-Dachverband. Hauptsächlich Muskel-Skelett-Probleme und psychisch bedingte Ausfälle. Häufigste Ursache für Fehlzeiten sind Erkältungen, die sind wegen der kurzen Dauer aber finanziell kaum relevant. Der Krankenstand insgesamt ist stabil in Deutschland. BKK-Chefin Klemm fordert angesichts der psychischen Belastung in der Arbeitswelt mehr Prävention. Und jetzt weitere Meldungen in Kürze. Die TKMS-Werft in Kiel erhält den größten Auftrag ihrer Geschichte. Kanada bestellt dort 12 U-Boote. Deutschland und Norwegen hatten sie gemeinsam entwickelt. Nun schließt sich Kanada als 3. großer Partner an. Die Boote werden komplett in Deutschland produziert. Die Sanierung des Stuttgarter Opernhauses geht trotz knapper Kassen weiter. Die geplante Ausweichspielstätte wird um 40% kleiner und auf knapp 290 Millionen Euro Baukosten gedeckelt. Wurde jetzt bekannt, 2033 sollen Oper und Ballett ins Interim umziehen. Und Gastgeber USA ist raus aus der Fußball-WM. Das Team um den begnadigten Rotsünder Balogun hat gegen Belgien am Abend 1-4 verloren. Heute treten Argentinien gegen Ägypten und die Schweiz gegen Kolumbien an.
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6: Das Wetter für uns in Baden-Württemberg. Ja, bevor es später wieder um die 30 Grad hat, könnt ihr jetzt noch gut lüften. Denn aktuell 21 Grad in Aalen, in Wurmlingen, Kreis Tübingen 19 Grad, in Karlsruhe 22 Grad. Dazu heute bewölkt mit etwas Wind. 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
10: Sieht gut. gut aus auf den Straßen. 3 nach 8, die neue 107.7 Verkehrsservice. Ein größeres Problem haben wir. Vorsichtig, wenn ihr auf der A81 fahrt. Zwischen Mundelsheim und Ilsfeld aktuell 4 Kilometer Stau. Und das Stauende liegt ganz ungünstig hinter einer Kurve. Vorsichtig. Auf der A81 Singen Richtung Stuttgart. Wie immer Baustellenstau bei Sindelfingen 4 Kilometer. Und einen Blitzer gebe ich euch noch mit. Beziehungsweise Michele. Zwischen Möglingen und Stammheim bei Stuttgart wird geblitzt. 40 in beiden Richtungen. Eure Staus, eure Blitzer immer kostenlos. 0800 24 7 1077. 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
10: Ab heute ist Hanna im wohlverdienten Sommerurlaub. Ich habe aber Unterstützung von Nicole.
6: Guten Morgen.
10: Die meisten 80er und 90er gibt's weiterhin für euch. Jetzt mit Elton John.
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0: Radfahren, Schwimmen und Laufen. Falls ihr euch mal gefragt habt, wie schafft es Gianna Nannini immer noch so fit zu sein? Hier ist Baden-Württembergs rockigste Morningshow bei der 977. Die Frau macht mit über 70 immer noch Triathlons.
1: Gianna Nannini ist über 70?
0: Über 70. Außer wenn du sie fragst. Aha. Sie selbst sagt, sie ist 41. Weil bis 1983 hatte sie ihr Leben so wenig im Griff, dass sie sagt, das war mein zweiter Geburtstag. Dann ging es nochmal von vorne los. Ja, nochmal alles neu gedacht.
1: Ja gut, Leben nochmal umgekrempelt. Aber Gianna Nannini wurde auch erst mit 54 zum ersten Mal Mutter. Jetzt macht das auch Sinn, weißt du?
0: Stimmt, also quasi mit 54, 30 Jahre weniger. Mit 25
1: genau,
0: ist sie nach
1: ja,
0: ihrer
1: genau,
0: Rechnung
1: das
0: Mutter.
1: Geht ja.
0: Ich sag's dir, wie es ist. Eigentlich finde ich es immer blöd, wenn Menschen sich jünger machen wollen, als sie eigentlich sind. Ich denke immer, steh doch dazu, was du auch so erlebt hast. Aber in dem Fall überragend witzig, wirklich. Hier ist die ewig junge Gianna Nannini bei der 977 mit Bello Impossibile. 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

0: Also ich habe schon auch festgestellt, dass es gerade viele Grashüpfer hat.
1: Abartig.
0: Aber am Auto?
1: Am Auto hast du sie nicht. Ich muss immer die Fensterscheiben hochmachen, obwohl ich lüften möchte. Aber ich habe Angst, dass sie mir dann so reinfliegen.
0: Und so ins Auge.
1: Ja.
0: So. Ja, das ist gefährlich, das stimmt. Hier ist die neue 107.7 im Schlafzimmer. Hatten wir vorgestern ein Viech. Meine Frau hat es entdeckt und war ganz hysterisch. Aha. Und ich dachte, ja, jetzt zeig mal her.
1: Hast du es geschafft?
0: Ich konnte der Retter sein. Aber ich sag's dir ehrlich, es hat mich einiges gekostet. Das Ding war viel zu groß. So groß darf kein Grashüpfer sein, ehrlich.

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0: das Wetter für uns in Baden-Württemberg. Ja, heute bewölkt und etwas windig, aber trotzdem heiß. Maximal 29 Grad in Donsdorf im Kreis Göppingen, 32 in Ludwigsburg, 29 in Rottweil. Und ab Donnerstag gibt's dann wieder puren Sonnenschein. 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
1: 8.32 Uhr, die neue 177 Verkehrsservice. Schneller Blick auf die Straßen, ist nicht viel los. Eine Gefahrenstelle, A81 zwischen Herrenberg und dem Rastplatz Ziegler. Leider ein totes Tier auf der linken Spur. Und wie jeden Morgen gerade, Stau auf der A81 Richtung Heilbronn. Ihr steht ab Mundelsheim bis Ilsfeld knapp 6 Kilometer im Stau. Und geblitzt wird B464 auf Höhe der Ausfahrt Markstadt. 90 sind erlaubt. Dankeschön, Wendelin, fürs Melden. Eure Staus, eure Blitzer, auch immer kostenlos durchgeben über die 0800 24 7 177. 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
1: Wie schön, dass ihr mit uns aufsteht. Baden-Württembergs rockigste Morningshow hier mit den meisten 80ern, den meisten 90ern, der meisten Musik. Jetzt Bonnie Tyler.
0: Schönen Dienstag euch.
1: Morgen.
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0: Drei Wochen lang ist Hanna jetzt im wohlverdienten Sommerurlaub. Hier ist Baden-Württembergs rockigste Morning Show. Nicole wurde kurz mal von der Ersatzbank ins Studio
1: ja,
0: geworfen.
1: Ja, guten Morgen, ich freue mich.
0: Hier ist die neue 107.7. An der Stelle Grüße an alle Urlauber. Viele Bundesländer haben ja schon Sommerferien. Wir hören hier besten Rock und Pop. Das ist Ugly Kid Joe.

0: Was würdest du jetzt sagen, wenn deine Mutter zu dir kommt und sagt, Nicole, ich will mir ein riesiges Rückentattoo stechen lassen?
1: Ich würde sagen, auf keinen Fall, nein.
0: Würde ich meiner Mutter, glaube ich, auch sagen.
1: Mhm.
0: Ich glaube, gleich denken wir nicht mehr so. Hier ist die neue 107.7. Gabi aus Welzheim im Rems-Murr-Kreis hat uns nämlich ein Bild geschickt. Sie ist ein riesiger Freddie Mercury-Fan und hat ein riesiges Tattoo jetzt auf der rechten Schulter. Gabi! Und wenn ich dich richtig verstanden habe, allzu lange hast du es noch nicht, ne? Wann hast du es machen lassen?
2: Oh je, da war ich 50, also auch schon älter, aber fiel mir sehr leicht. Ich habe auch ein bisschen Rückendeckung von meiner jüngeren Tochter bekommen.
0: Ah, toll.
2: Da haben wir einfach mal drüber geredet und dann hat sie gesagt, ja Mama, mach das, das bist du, das passt immer.
0: Weil,
2: für solche Sachen, also ich bin eher der Angsthase, ja.
0: Das ist ja krass, du sagst, du bist eigentlich der Angsthase und dann aber genau in die andere Richtung. Einmal bitte den ganzen Rücken voll tätowieren lassen.
2: Ja, es ist nur die Schulter, ja.
0: Naja, das geht schon ziemlich weit runter, das Tattoo. Also.
2: Ja, ich wollte es auch zuerst kleiner haben, aber der Tätowierer hat dann gemeint, der Freddy, der muss groß drauf.
0: So nämlich.
2: Und ich bin ja ein folgsamer Mensch, das hat dann funktioniert.
0: Geil. Ist es für dich okay, wenn wir das Foto kurz in die Instagram-Story packen, dass die Leute das auch sehen, wenn wir schon hier so drüber reden?
2: Gerne.
0: Gut, dann packen wir jetzt das Foto gleich noch in unsere Instagram-Story und schenken dir natürlich als i-Tüpfelchen zu diesem geilen Tattoo einen Queen-Song, Who Wants to Live Forever.
2: Oh, schön, liebe ich. Das wird auf meiner Beerdigung mal gespielt.
0: Ah, ein wahrer Queen-Fan. Gabi, ganz liebe Grüße
2: natürlich.
0: Nach Welzheim.
2: Ich danke dir.
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Es ist kurz vor neun. Hier ist die neue 107.7 mit dem epischen guten Morgen Rocksong.

0: Und während ihr bei der Hitze auf dem Bau am Placken seid, ist Hanna die nächsten 3 Wochen im Urlaub. Dafür habe ich Ersatz. Und das ist ganz einfach zu merken, weil sie heißt quasi wie ich.
1: Ja!
0: Nicole und Nikolaus hier für euch.
1: Morgen.
0: Schönen Dienstag.
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1: Gute Nachrichten für Familien. Beim Elterngeld sind mehr Unterstützung für Alleinerziehende und ein höherer Höchstbetrag geplant. Eins unserer Themen jetzt. Es ist Dienstagmorgen, 9 Uhr.
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1: Mit Stefanie Häuslein.
2: Guten Morgen. Schwere Krankheiten sind die größten Kostentreiber bei den Krankenkassen. Das zeigt eine Analyse des BKK-Dachverbandes. Die häufigste Ursache für Fehlzeiten sind Erkältungen. Sie sind wegen der kurzen Dauer aber kaum relevant finanziell. Die langen, oft Muskel-Skelett- und psychisch bedingten Ausfälle dagegen sehr. Der Krankenstand insgesamt ist stabil in Deutschland. Tine Klimach berichtet.
3: Psychische Belastungen in der Arbeitswelt nehmen immer weiter zu. Zwar machten sie nur 5,4% aller Krankschreibungen aus, im Schnitt dauerten sie aber mehr als 5 Wochen an. Daher die Forderung des BKK-Dachverbands, eine ernsthafte Debatte über Präventionsstrategien. Nach dem Willen der Bundesregierung sollen Arbeitnehmer künftig ab dem ersten Tag den gelben Schein einreichen und die telefonische Krankschreibung soll wegfallen.
2: Das Elterngeld wird umgebaut. Es soll bald nur noch 12 statt 14 Monate gezahlt werden und nur noch, wenn beide Elternteile je mindestens 3 Monate Auszeit nehmen. Das soll vor allem Väter stärker einbinden, plant Familienministerin Prien. Ihr Gesetzentwurf ist aber noch in der Ressortabstimmung. Alleinerziehende können das Elterngeld, so der Plan, die vollen 12 Monate erhalten. Außerdem soll der Höchstbetrag steigen. Und jetzt weitere Meldungen in Kürze. Die deutsche Industrie kämpft mit Materialengpässen als Folge der Sperrung der Straße von Hormuz. Im Juni hat es 17% der Firmen getroffen, im Januar waren es laut IFO-Institut keine 6% gewesen. Auch in der Autoindustrie mussten mehr Firmen Materialmangel handeln. Die Sanierung der Stuttgarter Oper geht trotz knapper Kassen weiter. Das haben die Verantwortlichen bekannt gegeben. Die geplante Ausweichspielstätte wird um 40% kleiner und auf knapp 290 Millionen Euro Baukosten gedeckelt. 2033 sollen Oper und Ballett ins Interim umziehen. Und im Londoner Prozess mehrerer Promis gegen die Daily Mail wird heute das Urteil erwartet. Prinz Harry, Elton John und weitere werfen dem Verlag illegale Recherchemethoden vor.
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1: Das Wetter für uns in Baden-Württemberg, ja, die ganze Woche wieder tolles Sommerwetter, vor allem ab Donnerstag nur strahlend blauer Himmel. Heute noch ein paar Wolken bei aktuell 24 Grad in Freiburg, auch in Beuren im Kreis Esslingen 24 Grad, in Hechingen im Zollernalbkreis aktuell 23 Grad. 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
4: Es ist 9.02 Uhr, mittlerweile sind fast alle auf der Arbeit angekommen, die neue 107.7 Verkehrsservice. Trotzdem immer noch Stau auf der A8 zwischen dem Flughafen und dem Stuttgarter Kreuz, insgesamt knapp 5 Kilometer lang. Und auf der A81 hängt es auch noch ab dem Kreuz Böblingen-Hulb bis Sindelfingen die Baustelle, 4 Kilometer stockender Verkehr. Fahrt langsam im Kreis Esslingen auf der Straße zwischen Hohengären und Engelberg wird geblitzt, beidseitig bei Tempo 70. Danke Gabi fürs Melden. Staus und Blitzer immer kostenlos, 0800 24 7 1077. 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
4: Beim WM-Finale wird er in der Halbzeit zusammen mit Madonna auftreten. Gleich aus den 90ern Robbie Williams. Und los geht's mit einem 80er von Tina Turner.
1: Schönen Dienstag euch allen.
4: Morgen, schafft's gut.
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0: Es gibt Rockstars, die gehen eigentlich nur undercover vor die Tür. Mit Cappy tief ins Gesicht, Sonnenbrille, dass sie halt niemand erkennt. Mhm. Und dann gibt's auf der anderen Seite Robbie Williams.
1: Genau das Gegenteil, oder?
0: Der hat jetzt einfach in Sevilla, obwohl er nicht angesprochen, niemand hat ihn gefragt, hat er einfach so a cappella. Weißt du auch noch Angels?
1: Ja, klar.
0: Wo er genau weiß, da singt dann gleich die ganze Fußgängerzone.
1: Wenn dann richtig, ich will das alle zuschauen so.
0: Der hat noch nicht genug Menschentrauben um sich herum erlebt, wirklich. Und dann, also, weißt du, hätte er zum Beispiel Love My Life oder so, dass es nicht so übertrieben kultig gleich wieder alles wirkt. Aber so ist er, unser Robbie Williams. Die neue 107.7. 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

0: Die neue 107.7. Kennst du? Die Geschichte hinter diesem Song? 1991. James Hetfield, Gitarrist und Sänger von Metallica, bereut überhaupt ans Telefon gegangen zu sein. Eigentlich wollte er nur Gitarre üben, aber dann kommt ihm eines der langweiligsten Telefongespräche überhaupt dazwischen. In der einen Hand, den Telefonhörer, nimmt er seine Gitarre mit der anderen und spielt einhändig das, was ihm gerade durch den Kopf geht. Am Abend verwandelt er diese kreative Eingebung in einen Song. Und so knackt Nothing Else Matters alle Rekorde.
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0: Jetzt bin ich gespannt, wie gut du unsere Show schon kennst. Hey. Sweet Dreams, die Eurythmics. Hier ist die neue 107.7. Nicole vertritt die nächsten 3 Wochen Hannah.
1: Morgen.
0: Wenn wir Sweet Dreams spielen,
1: ja.
0: Was machen wir im Anschluss?
1: Nein, das weiß ich nicht.
0: Wirklich nicht?
1: Nein.
0: Wir grüßen
1: Annie Lennox.
0: Die Nachtschichtler.
1: Oh.
0: Sweet Dreams.
1: Oh.
0: Wir wünschen schöne Träume allen Nacht- und Frühschichtlern, zu denen du jetzt übrigens auch gehörst.
1: Okay.
0: Die neue 107.7.

0: Silvester, Rock und Pop, die neue 107.7 hier.
1: Das Wetter für uns in Baden-Württemberg. Es geht weiter mit dem Sommer. In Schwäbisch Hall heute bis zu 30 Grad. In Stuttgart bis zu 31 Grad. Münsingen im Kreis Reutlingen 28 Grad. Dazu heute einige Wolken und auch Wind. Ab Donnerstag dann wieder strahlend blauer Himmel.
0: Um 9.32 Uhr ein ganz schneller Blick zu euch auf die Straßen. Die neue 107.7 Verkehrsservice. Kaputter LKW und der hat Reifenteile verloren. Vorsichtig auf der A8 zwischen Heimsheim und Pforzheim Süd in Fahrtrichtung Karlsruhe. Dann staut's direkt da bei Pforzheim die Dauerbaustelle in beiden Richtungen. 3 Kilometer Stop and Go. Und gerade kommt rein, vorsichtig, wenn ihr auf die A8 abbiegt beim Stuttgarter Kreuz. Auf die A81, pardon, in Fahrtrichtung Singen, in der Überleitung, Liegenbleiber auf dem Beschleunigungsstreifen. Eure Staus und Blitzer immer kostenlos. 0800 24 7 1077. 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
0: Guten Morgen, ihr Lieben. Hier ist Baden-Württembergs rockigste Morning Show. Auch bei der Arbeit liefern wir die meisten 80er, die meisten 90er, die meiste Musik.
1: Schafft's gut.
0: Jetzt mit AC/DC.
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0: 43, Tasman Archer, Sleeping Satellite. Hier in Baden-Württembergs rockigster Morning Show. Kennst du das? Wenn man abends lange unterwegs war, dann nach Hause kommt und im Bett liegt und denkt, boah, oh, das war echt schön. Das sollte ich öfter machen.
1: Ja.
0: Genau so ein Abend wird der Samstag.
2: 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Das Stuttgarter Lichterfestival.
0: Ja, das Blöde mit dem öfters machen, es ist nur einmal im Jahr, dieses Lichterfestival. Es ist das schönste und auch irgendwie das besonderste Sommerfest bei uns in Stuttgart. Der ganze Killesberg wird in ein großes, ja, Meer aus Lichtern gehüllt. Absolutes Gänsehautfest, bei dem wir auch wieder am Start sind.
1: Ja, und deswegen haben wir uns auch für die Tickets was ganz Besonderes überlegt. Wir haben einen Lichterfestival-Song von Nikolaus gesungen.
0: Ja.
1: Und in diesem Song gibt es eben Lücken und ihr müsst die richtig ausfüllen.
0: Anja aus Neckartänzlingen im Kreis Esslingen hat sich heute Morgen diesen Lücken gestellt und hat sich selbst viel Druck gemacht. Weil die Tickets sollten ein Geschenk für ihren Mann werden, der hat was ganz Tolles geschafft.
3: Ja, der hat 25 Kilo abgenommen.
0: Wow, also an der Stelle erstmal herzlichen Glückwunsch. 25 Kilo. Du weißt aber, dass es da unglaublich leckeres Essen gibt auf dem Lichterfest.
3: Ich weiß, und da hauen wir auch rein.
0: Ja, ich wollte schon sagen, an dem Tag muss er eine Ausnahme machen. Ein Cheat Day, wie es neudeutsch heißt.
3: Das machen wir auf jeden Fall.
1: Ja, und umso aufgeregter war sie natürlich, ob sie alle Lücken richtig ausfüllt. Wir hören nochmal ins große Finale.

0: sind die bei Nacht im
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0: Mir ist gerade was aufgefallen. Hanna ist ja für die nächsten 3 Wochen knapp nicht da.
1: Ja.
0: Dafür habt ihr die Ehre, mit Nicole jetzt aufzustehen.
1: Ja, ich freue mich.
0: Hier ist die neue 107.7 und irgendwie boykottiert sie damit so ein bisschen unsere Ferienzeiten in Baden-Württemberg.
1: Die will denn mit den anderen mitmachen.
0: Genau, die kommt wieder, wenn Baden-Württemberg in Urlaub geht und macht jetzt hier mit Sachsen und so zusammen.
1: Ja.

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2: Es gibt gute Nachrichten aus der deutschen Industrie. Diese legt nämlich wieder ein bisschen zu. Unser Top-Thema jetzt. Es ist Dienstagvormittag, 10 Uhr.
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2: Mit Stefanie Häuslein.
4: Guten Tag. Die Industrie in Deutschland produziert wieder etwas mehr. Von April auf Mai ist die Fertigung um fast 1% gestiegen. Vor allem die Autoindustrie hat deutlich zugelegt und diesen Anstieg getragen. Experten werten das als Zeichen, dass sich die Wirtschaft langsam stabilisiert. Zugleich bleibt die Produktion insgesamt auf eher niedrigem Niveau. Rückenwind, so die Experten, könnten in den nächsten Monaten die sinkenden Energiepreise geben. Schwere Krankheiten sind die größten Kostentreiber bei den Krankenkassen. Das zeigt eine Analyse des BKK-Dachverbandes. Die häufigste Ursache für Fehlzeiten sind Erkältungen. Die sind wegen der kurzen Dauer aber finanziell kaum relevant. Die langen, oft Muskel-Skelett- oder psychisch bedingten Ausfälle dagegen sehr. Der Krankenstand insgesamt ist stabil in Deutschland. Tine Klimach kennt die Einzelheiten.
5: Psychische Belastungen in der Arbeitswelt nehmen immer weiter zu. Zwar machten sie nur 5,4% aller Krankschreibungen aus, im Schnitt dauerten sie aber mehr als 5 Wochen an. Daher die Forderung des BKK-Dachverbands, eine ernsthafte Debatte über Präventionsstrategien. Nach dem Willen der Bundesregierung sollen Arbeitnehmer künftig ab dem ersten Tag den gelben Schein einreichen und die telefonische Krankschreibung soll wegfallen.
4: Und jetzt weitere Meldungen in Kürze. Der Rassismus-Eklat um den französischen Fußballer Mbappé ist auf Regierungsebene angekommen. Eine paraguayische Senatorin hatte ihn wüst beschimpft. Präsident Macron kommentiert, ein Tor für Mbappé gegen Rassismus. Der französische Fußballverband will Anzeige erstatten. Nach über 40 Jahren landet jetzt ein Cold Case aus dem Kreis Göppingen vor Gericht. Angeklagt ist ein 70-Jähriger, der bei Deggingen eine 31-Jährige vergewaltigt und ermordet haben soll. Jetzt muss das Landgericht Ulm die Anklage zulassen und den Prozess ansetzen. Und im Londoner Prozess mehrerer Prominenter gegen die Daily Mail wird heute das Urteil erwartet. Zu den Klägern gehören Prince Harry und Elton John. Sie werfen dem Verlag illegale Recherchemethoden und Bespitzelung vor.
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2: Hier ist das Wetter für uns in Baden-Württemberg. Heute mal dicke Wolken, dann zwischendurch Sonne. Teilweise bis zu 35 Grad im Breisgau oder auch am Bodensee wird zu heiß. Ansonsten bis 32 Grad, dazu oft windig. Und aktuell haben wir in Konstanz 26 Grad, in Ludwigsburg 25 und in Göppingen auch 25 Grad. 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Hallo auf die Straßen, es ist 3:10, die neue 107.7 Verkehrsservice. Bitte Vorsicht, auf der A8 Stuttgart Richtung Karlsruhe liegt ein Spanngurt zwischen Pforzheim West und Karlsbad. Vorsicht auf der B465 zwischen dem Abzweig nach Schopfloch und Gutenberg in beide Richtungen, ungesicherter Unfall. A8 Stuttgart Richtung Karlsruhe zwischen Heimsheim und Pforzheim Nord, stockender Verkehr auf 4 Kilometern. Und auf der B10, B27 in Stuttgart zwischen Zuffenhausen und Friedrichswald 2 Kilometer Stau. Eure Staus und Blitzer immer kostenlos bei uns unter 0800 24 7 1077.
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2: Ich bin Doro. Hi, schönen Dienstag euch. Ihr seid hier bei den meisten 80ern im Radio, gleich von den Hooters und Curry Hart. Und nur wir machen beim Arbeiten so richtig Lärm. Wir sind Black Sabbath, Paranoid.
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0: 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Wir fliegen nach Paloma.
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nicht auf die Straßen, wenn ihr auf der B462 unterwegs seid zwischen A5 Rastatt Nord und Kuppenheim. In beiden Richtungen Gefahr durch einen Falschfahrer. Bitte überholt nicht auf der B462 zwischen A5 Rastatt Nord und Kuppenheim. Dort besteht Gefahr durch einen Falschfahrer.

0: Gänsehaut. Robin Beck, First Time, bester Rock und Pop aus den 80ern. Ihr hört die neue 107.7. Ich habe neulich ein Video gesehen von einer Hochzeit, ja. Diese Hochzeit war draußen im Freien und die Braut sah wunderschön aus und hatte so einen ganz, ganz langen Schleier voll mit fliegenden Ameisen. Oh mein Gott, die Arme, habe ich mir gedacht. Ja, zum Glück machen die nichts, stechen nicht oder so, aber es ist doch einfach nervig, oder? Die Ameisen haben gerade Hochzeitsflug im Juli und August und wollen sich paaren, aber bitte nicht bei mir auf dem Balkon, in meiner Küche, in meinem Wohnzimmer. Es ist da auch alles voll. Und während hier in Stuttgart irgendwie die Ameisen fliegen, hat Jens in Eislingen an der Vils im Kreis Göppingen ganz andere Viecher im Haus.
1: Wir haben irgendwie die Grashüpfer-Invasion. Also gestern, ehrlich, gestern saß da einer, da habe ich wirklich also mal zurückerinnert, dass ich ja gelernter Metzger bin. Den hätten wir bei einer Schlacht, damit so groß war, das Ding, den hätten wir essen können. Ehrlich, das Ding war ja riesig, Wahnsinn.
2: Deswegen, ich hatte vorgestern einen im Schlafzimmer, da hat auch kein Glas mehr gereicht. Ich habe wirklich so eine kleine Schüssel nehmen müssen, weil ich Schiss hatte, dass ich ihn kaputt mache. Und meine Frau hat gleich ganz hysterisch geschrien und ich dachte, ja, jetzt lass mal.
3: Jetzt kannst du der große Held sein.
2: Lass mal. Der Chef, Junge, ist es mir eingefahren. Der war wirklich viel zu...
1: Der hat Tür von innen zugehalten, oder?
2: Das ist die 11. Plage. Vielleicht.
1: Es ist nur die Frage, muss man die retten oder sind die eine Plage? Ich denke immer, eigentlich machen die nichts, kommen wir setzen sie wieder raus.
2: Ja, ich sag mal, ich habe so die Grundregel, alles über 50 Cent Größe, egal was es für ein Tier ist, wird gerettet.
0: Täglich Jens, jeden Morgen hier bei uns, wenn ihr über die W313 ins Geschäft fahrt. 7:45 in Baden-Württembergs Hockeystar Morning Show.

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4: Hier ist das Wetter für uns in Baden-Württemberg. Es ist heute windig bei Sonne und Wolken. Temperaturen 25 bis 32 Grad. Teilweise kann es noch heißer werden. Morgen dann ein paar Grad kühler und am Donnerstag und auch am Wochenende wird es wieder heiß. Ganz genau 10:30, die neue 1077 Verkehrsservice. Vorsicht, wenn ihr auf der A81 fahrt Richtung Heilbronn. Zwischen Ludwigsburg Nord und Pleidesheim liegen gebliebenes Fahrzeug auf der linken Spur. Auch in der Gegenrichtung ein Liegenbleiber, und zwar Höhe Zuffenhausen in Richtung Stuttgart. A8 Stuttgart Richtung Karlsruhe zwischen Heimsheim und Pforzheim Nord. 4 Kilometer stockend. In der Gegenrichtung 5 Kilometer zwischen Pforzheim West und Pforzheim Ost. Dann wird geblitzt auf der B10 in Richtung Stuttgart an der Ausfahrt Oberesslingen. 80 erlaubt. Dankeschön Tufan und seinen Kollegen fürs Durchgeben. Und wenn ihr auch was seht, eure Staus, eure Blitzer, immer kostenlos. 0800 24 7 1077.
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4: Ich bin Doro, hi. Und zum Schaffen jetzt die 80er-Ballade von Foreigner. I want to know what love is. 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

0: Klaus Meiner, die alte Pfeife. Wind of Change von den Scorpions. Bester Rock und Pop um 20 vor 11. Und ja, auch unsere Rockstars sind ganz normale Menschen. Und deswegen haben sie auch alle so ihre Geheimnisse. So wie wir eben auch, aber ich finde sie trotzdem alle raus.
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0: Während wir beim Schaffen sind, zocken wir hier jeden Tag um eine neue 107.7-Tasse. Ich schnapp mir einen Satz, den einer unserer Rockstars mal von sich gelassen hat. Da piep ich das geheime Rockstar-Wort weg und ihr könnt dann versuchen, es rauszukriegen. Heute habe ich was von Europe rausgekramt und zwar von Frontmann Joey Tempest. Der nämlich, bevor es mit Europe so richtig losging, ziemlich schnell auf vier Rädern unterwegs gewesen ist.
2: Ich war der viertbeste Fahrer in ganz Schweden.
0: Wow, Treppchen, immer verpasst. Trotzdem ganz stolz drauf. Worin war Joey Tempest so gut, dass er viertbester geworden ist in Schweden? Ratet gern mit ab jetzt 0800 24 7 1077.

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5: Wenn wir in den Urlaub fliegen, haben wir vielleicht bald mehr Rechte. Eins unserer Themen jetzt. Es ist Dienstagvormittag, 11 Uhr.
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6: Schönen guten Tag. Bundesfamilienministerin Prien plant neue Regeln beim Elterngeld. Künftig soll es zwar etwas mehr Geld geben, dafür aber nicht mehr so lange gezahlt werden, schreibt das Portal.

0: Politico. Der Mindestbetrag soll auf 330 Euro im Monat angehoben werden, der Höchstbetrag auf 1.900 Euro. Im Gegenzug wird weniger lange gezahlt. Statt wie bisher 14 Monate kriegt man in Zukunft maximal 12 Monate Elterngeld, so der Plan. Jedes Elternteil müsste dafür mindestens 3 Monate raus aus dem Job. Was bringen mögliche Sonntagsöffnungen den Innenstädten wirklich? Darüber ist eine breite Diskussion entbrannt, nachdem die Bundesregierung angekündigt hat, dass etwa Bäckereien sonntags länger öffnen dürfen sollen. Cornelius Dreger.
1: Der DGB kritisiert, dass vielen Beschäftigten der einzige planbar freie Tag genommen würde, wenn Läden sonntags generell öffnen dürfen. In den Innenstädten würden außerdem kleine Geschäfte durch große Handelsketten weiter verdrängt. Die Folge: trostlose Innenstädte mit den immer gleichen Ketten. Tourismuskoordinator Ploss hält in den Funke-Zeitungen dagegen. Er sagt, so könnten Einzelhändler mit dem Onlinehandel mithalten und das würde den deutschen Innenstädten einen Schub verleihen.
0: Und nun weitere Meldungen in Kürze. Wird es ein Zeichen von Geschlossenheit geben oder kommt es zum Eklat? Das ist vor dem NATO-Gipfel heute und morgen in der Türkei völlig unklar. Letztes Jahr einigten sich die Mitgliedsländer darauf, die Verteidigungsausgaben deutlich zu erhöhen. Trotzdem beschwert sich US-Präsident Trump darüber, dass sie zu niedrig sind. Fluggäste in der EU sollen mehr Rechte bekommen. Das EU-Parlament stimmt heute über kostenlose Familiensitzplätze und Fristen für Entschädigungen ab. Die Beträge selbst bleiben unverändert. Ab 3 Stunden Verspätung können Passagiere weiter Geld verlangen, wenn die Airline schuld ist. Trotz Einmischung von US-Präsident Trump, die USA haben gegen Belgien mit 1:4 verloren und sind damit im Achtelfinale der Fußball-WM ausgeschieden. Und das, obwohl der begnadigte Rotsünder Folarin Balogun in der Startelf stand. Auch Europameister Spanien ist eine Runde weiter, nach einem 1:0 gegen Portugal.
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3: Das Wetter für uns in Baden-Württemberg ist heute windig auf jeden Fall. Mal Sonne, mal Wolken. 25 bis 32 Grad. Teilweise wird es noch heißer. In Freiburg aktuell 29 Grad. In Weinstadt 27. In Wernau am Freibad 27 Grad. Morgen ein Tick kühler, bevor es dann am Donnerstag wieder heiß wird. 3:53, wir schauen auf die Straßen im neue 107.7 Verkehrsservice. Bitte Vorsicht auf der A5, Karlsruhe Richtung Basel. Zwischen Freiburg Mitte und Freiburg Süd liegen gebliebenes Fahrzeug auf der linken Spur. A5, Karlsruhe Richtung Frankfurt, zwischen Kronau und Kreuzwaldorf, 3 Kilometer Stau an der Baustelle. Da ist nämlich die Überleitung auf die A6 gesperrt. Und es wird geblitzt im Landkreis Reutlingen, auf der Landstraße von Ehningen Richtung Metzingen, direkt nach dem Wald, wo es 70 wird. Dankeschön, Olli, fürs Melden. Eure Staus und Blitzer immer kostenlos unter 0800 24 7 1077.
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3: Ich bin Doro. Hi, schön, dass ihr uns alle beim Arbeiten hört. So wie Jens gerade auf dem Weg zur Baustelle in Reutlingen. Saskia hört uns im Homeoffice. Die meisten 80er gleich von Manfred Mann. Und hier ist Bonnie Tyler.
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0: Der großartige Manfred Mann. Bester Rock und Pop aus den 80ern hier bei uns. Gleich 5:30.
1: 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Kennst du? Geschichte hinter diesem Song? Es ist 1981, eines der schlimmsten Jahre im Leben von Phil Collins. Mit seinen Bandkollegen von Genesis hat er sich verstritten. Seine Ehe ist ein Trümmerhaufen. Mit den Nerven ist er völlig am Ende. Nachdem seine Frau ihn verlassen hat, suhlt sich Phil Collins in Selbstmitleid. Er geht nicht mehr aus dem Haus und schreibt aus lauter Einsamkeit bittere Texte an seine Ex-Frau. Du kannst das dreckige Grinsen lassen. Ich kann es fühlen, wie es heute Nacht in der Luft liegt. Die Abrechnung mit seiner Ex wird zu einem seiner größten Erfolge und ist heute ein Teil von bestem Rock und Pop.
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13: Hier ist das Wetter für uns im Baden-Württemberg. Heute Sonne und Wolken, ziemlich windig, 25 bis 32 Grad. Kann teilweise noch heißer werden, zum Beispiel im Breisgau. Morgen dann ein paar Grad kühler und ab Donnerstag und auch am Wochenende wird's wieder heiß. Wir schauen auf die Straßen um kurz nach halb zwölf. Die neue 107.7 Verkehrsservice. Vorsicht auf der A6 Mannheim nach Heilbronn. Zwischen Sinsheim und Sinsheim Süd liegen gebliebener LKW und Reifenteile auf der linken Spur. Vorsicht auf der A8 Ulm Richtung Stuttgart. Zwischen Plieningen und Flughafenmesse ein Reifenmantel auf der rechten Spur. Und auf der A5 Karlsruhe Richtung Basel. Vorsicht zwischen Freiburg Mitte und Süd. Ein liegen gebliebenes Fahrzeug blockiert da auch die linke Spur. Eure Staus, eure Blitzer, immer kostenlos unter 0800 24 7 1077. Gute Fahrt euch.
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13: Ich bin Doro. Hi, schönen Dienstag. Mit den meisten 80ern, den meisten 90ern, der meisten Musik, während wir beim Schaffen sind. Und Queen jetzt. Hier ist It's a Hard Life.
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0: Mega Rock, wie wir ihn lieben, hier auf der neuen 107.7 von The Offspring. Es ist 11.41 Uhr und könnt ihr euch vorstellen, dass Joey Tempest von Europe fast gar nicht angefangen hätte, in der Band zu singen? Denn er war in seiner Heimat in Schweden schon ziemlich erfolgreich. In was?
1: Ich war der viertbeste Fahrer in ganz Schweden.
0: Was verbirgt sich hinter meinem geheimen Rockstar-Wort heute hier auf der neuen 107.7? Tippt gern mit 0800 24 7 107.7 noch den ganzen Vormittag. Und hier ist Tina Turner am Dienstag. We don't need another hero. 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

0: Hallo, ich bin Benjamin Elsner von den evangelischen Kirchen. Wenn ich das so lese, dann bin ich echt froh, alt zu sein. Als ich zum Beispiel noch jung war, da gab es das auch schon. Diese vielen Trends, die dafür gesorgt haben, ob jemand angesagt und cool oder einfach draußen war. Das ist im Grunde auch heute noch so, aber mit einer gar nicht so kleinen Erweiterung. Denn alles, was junge Menschen heute tun, geschieht öffentlich, in sozialen Medien. Und das Perfide daran, das führt dazu, dass junge Studentinnen zum Beispiel mit Einsern glänzen und haben doch unablässig das Gefühl zu scheitern. Warum? Weil sie sich mit Selbstoptimiererinnen auf TikTok zum Beispiel vergleichen, die ein minutiös getaktetes Leben präsentieren, das aber überhaupt gar kein Gut kennt, sondern immer weiter antreibt. Heute bestimmen Plattformen mit, was Jugendliche fühlen, denken, wollen und wie sie handeln. Du bist mir wunderbar gelungen und an dir habe ich meine Freude. Das ruft Gott jedem von uns zu und das nimmt den Druck raus, perfekt sein zu müssen. Und mir hilft es dabei zu erkennen, dass ich eigentlich überhaupt gar nicht so viel mehr sein muss, als ich bin.
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15: Fußball-Superstar Ronaldo ist bei der WM gestern gegen Spanien ja ausgeschieden. Geht es Titelverteidiger Messi mit Argentinien heute Abend genauso? Eins unserer Themen jetzt. Es ist Dienstagmittag, 12 Uhr.
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17: Schönen guten Tag. Bundesfamilienministerin Prien plant neue Regeln beim Elterngeld. Künftig soll es zwar etwas mehr Geld geben, dafür aber nicht mehr so lange gezahlt werden, schreibt das Magazin Politico. Jana Klonikowski mit den Einzelheiten.
18: Laut dem Bericht soll der Mindestbetrag von 300 auf 330 Euro im Monat steigen und der Maximalbetrag von 1.800 auf 1.900. Dafür soll an der Bezugsdauer gedreht werden. Statt wie bisher 14 soll das Elterngeld nur noch maximal 12 Monate lang ausgezahlt werden. Als Voraussetzung

0: dafür ist geplant, dass jedes Elternteil mindestens 3 Monate in Elternzeit geht. Bisher sind das 2. Eine Reform des Elterngelds ist schon länger geplant, auch weil die Regierung sparen muss.
1: Die Ukraine, der Iran und die Verteidigungsausgaben. Das sind die großen Themen beim NATO-Gipfel, der heute in der Türkei startet. Viele Staats- und Regierungschefs sind dabei. Auch Donald Trump. Der US-Präsident wirft den Mitgliedsländern immer wieder vor, dass sie nicht genügend Geld in die Verteidigung stecken. Und das, obwohl sich die Staaten im letzten Jahr auf höhere Ausgaben verständigt haben. Europa will 2 Dinge. Trump nicht verärgern und sich gleichzeitig unabhängiger von den USA machen. Und nun weitere Meldungen in Kürze. Die Diskussion um generelle Sonntagsöffnungen von Läden nimmt Fahrt auf. Wirtschafts- und Tourismuspolitiker der CDU begrüßen den Vorstoß des Handelsverbands. Gewerkschaften und Sozialverbände warnen dagegen vor einem weiteren Aufweichen des Sonntagsschutzes. Die Sanierung des Stuttgarter Opernhauses geht trotz knapper Kassen weiter. Die geplante Ausweichspielstätte wird um 40% kleiner und auf knapp 290 Millionen Euro Baukosten gedeckelt. 2033 sollen Oper und Ballett ins Interim umziehen. Bei der Fußball-WM ist heute erneut der Titelverteidiger gefordert. Die Argentinier treffen in ihrem Achtelfinale auf Ägypten. Eigentlich eine klare Angelegenheit für Messi und Co. Trotzdem ist man gewarnt. Gegen Kap Verde schrammte Argentinien knapp an einer Blamage vorbei. Außerdem spielt die Schweiz noch gegen Kolumbien.
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3: Das Wetter für uns in Baden-Württemberg ist heute richtig schön angenehm mit Sonne und Wolken, bisschen Wind, teilweise auch bisschen stärkerer Wind, 25 bis 32 Grad heute. In Sindelfingen aktuell 28 Grad, 26 Grad in Albershausen und auch in Aalen. Morgen ein Ticken kühler und ab Donnerstag wieder heiß. 20 Jahre Shopping, Spaß, Genuss und Unterhaltung mitten im Herzen von Bad Cannstatt. 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Hallo zu euch auf die Straßen, es ist 3:03. Und bitte Vorsicht auf der A6, Heilbronn Richtung Nürnberg. Zwischen Kreuz Weinsberg und Rastplatz Ellhofen liegen Reifenteile über die komplette Autobahn verteilt. A8, Karlsruhe Richtung Stuttgart. Zwischen Pforzheim West und Ost, 4 Kilometer stockend. Und eine Meldung aus dem Kreis Böblingen, da ist nämlich die B464 zwischen Sindelfingen, Meichingen, West, Döffingen und Schafhausen in beiden Richtungen gesperrt. Da wird gerade ein Unfall aufgenommen. Es staut sich, wenn es geht, fahrt bitte drumherum. Eure Staus und Blitzer immer kostenlos. 0800 247 1077. 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
3: Ich bin Doro, hi, wir freuen uns über stabiles Sommerwetter die ganze Woche und auch am Wochenende. Wenn ihr Tickets wollt für die schönste Sommerparty des Jahres, sage ich euch gleich wie. Nach den meisten 80ern von Roxette und Uriah Heep, jetzt, hier ist Lady in Black.
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0: Beste Rock'n'Pop. Die Toten Hosen, altes Fieber. 12.22 Uhr ist es und wir haben so angenehmes Sommerwetter aktuell, oder? Die ganze Woche bleibt es so. Perfekt für die Sommerparty des Jahres in Baden-Württemberg.
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0: Es ist jedes Jahr mein persönliches Highlight, wirklich. Ob als Kind oder jetzt, ich gehe so gerne zum Stadtwerke Stuttgart Lichterfestival, weil es so einen ganz besonderen Zauber inne hat, finde ich. Tagsüber, wenn sich dann so langsam der Höhenpark Killesberg füllt und alle ihr Leben genießen, einfach an den vielen verschiedenen Live-Bühnen oder einfach nur auf einer Decke im Tal der Rosen zum Beispiel und sich da schmecken lassen. Über den ganzen Park verteilt gibt es nämlich ganz viel zu entdecken. Macht riesig Spaß und das Highlight für mich ist, wenn es dann endlich dunkel wird und überall dann die Lichter angehen und alles glitzert und leuchtet. Und dass das so schön wird wie jedes Mal, wird auf dem Killesberg gerade schon fleißig gewerkelt und aufgebaut. Rund um den Killesbergturm, auch schon abgezäunt zum Beispiel, für die Lichter Festival Show. Christian Eisenhardt vom Veranstalter in Stuttgart.
2: Wir starten ja immer rund um den Killesbergturm mit unterschiedlichsten Lichteffekten. Es geht dann eben irgendwann in die Drohnenshow über, wo spannende Bilder an den Himmel gezaubert werden. Technisch die Drohnen hin und her wandern, natürlich auch alles begleitet und untermalt von perfekt abgestimmter Musik. Und es zeichnet dann eben auch das Musikfeuerwerk zum Abschluss dieser Show dann aus, dass man wirklich auch mit einem 360-Grad-Gefühl, weil wir eben mitten im Park dieses Spektakel bieten können.
0: Und wir von der 107.7 sind natürlich auch wieder am Start mit unserer Lichter-Festival-Show auf der Freilichtbühne. Freuen wir uns drauf. 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
11: Hier ist das Wetter für uns in Baden-Württemberg. Richtig schön heute mit Wind, Sonne und Wolken bei 25 bis 32 Grad. Morgen ein paar Grad kühler, ab Donnerstag dann wieder heißer bei uns. 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Vorsicht auf der B10 Stuttgart-Ulm. Zwischen Eislingen-West und Süßen-Süd läuft ein Hund auf der Fahrbahn. Auf der A8 Stuttgart Richtung Karlsruhe, zwischen Heimsheim und Pforzheim-Nord, stockender Verkehr auf 2 Kilometern. Und viel los auf der B10 B27 in Stuttgart, zwischen Dreieck Zuffenhausen und Ausfahrt Friedrichswahl, 3 Kilometer Stau. Dann wird geblitzt im Kreis Calw am Ortseingang Möttlingen von Unterhaugstädt kommend. 50 dürft ihr fahren. Dankeschön Udo fürs Melden. Eure Staus und Blitzer immer kostenlos. 0800 24 7 1077. Gute Fahrt euch. 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
11: 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Jetzt Midnight Oil in der Mittagspause. 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

0: um die Musik im Geschäft müsst ihr euch nicht kümmern. Bester Rock und Pop, den gibt's hier bei uns auf der neuen 107.7. Robbie Williams, Let Me Entertain You. Es ist 12.43 Uhr.
1: 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Kennst du Under Pressure? Die Geschichte hinter diesem Song? 1981. John Bon Jovi ist gerade 19 geworden und braucht dringend Geld. Deswegen jobbt er in den Power Station Studios in New York. Ein Traumjob für ihn, denn immer abends kann er seine ersten eigenen Songs aufnehmen. Heute allerdings ist es ein stressiger Tag. Queen und David Bowie haben sich für eine Jam-Session angemeldet. Und dabei läuft überhaupt nichts nach Plan. Durch die Glasscheibe kann John Bon Jovi beobachten, wie sich die Musiker unterhalten. Und vor allem David Bowie ist überhaupt nicht zufrieden. Irgendwann geben die Musiker auf, spielen ziellos mit ihren Instrumenten. John Bon Jovi wird Zeuge, wie das erste Mal überhaupt durch einen Zufall diese Melodie erklingt. Einige Monate später wird der Song Platz 1 in Großbritannien werden. Queen und David Bowie. Under Pressure.
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12: Es gibt Hoffnung im Kreis Göppingen. Da wird jetzt nämlich nach über 40 Jahren vielleicht doch noch ein Mörder überführt. Eins unserer Themen jetzt. Es ist Dienstagmittag, 13 Uhr.
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14: Schönen guten Tag. Bundesfamilienministerin Prien plant neue Regeln beim Elterngeld. Künftig soll es zwar etwas mehr Geld geben, dafür aber nicht mehr so lange gezahlt werden, schreibt das Portal Politico. Der Mindestbetrag soll auf 330 Euro im Monat angehoben werden, der Höchstbetrag auf 1.900 Euro. Im Gegenzug wird weniger lange gezahlt. Statt wie bisher 14 Monate kriegt man in Zukunft maximal 12 Monate Elterngeld, so der Plan. Jedes Elternteil müsste dafür mindestens 3 Monate raus aus dem Job. Rauchen soll spürbar teurer werden. Die Bundesregierung hat jetzt eine höhere Tabaksteuer auf den Weg gebracht. Tom Husse, und die soll schon ab dem kommenden Jahr steigen, oder?
15: Ja, und dann jährlich weiter erhöht werden. Bis 2030 könnte eine normale Schachtel Zigaretten bis zu 11 Euro kosten. Auch Feinschnitt, Pfeifentabak, Zigarren und Liquids für E-Zigaretten sollen teurer werden. Das soll mehr Geld in den Bundeshaushalt bringen. Allein im kommenden Jahr könnten die höheren Steuern bis zu 750 Millionen Euro zusätzlich in die Staatskasse spülen, so die Schätzung. Außerdem soll die Maßnahme dabei helfen, dass weniger Jugendliche und Erwachsene rauchen.
14: Und nun weitere Meldungen in Kürze. Nach über 40 Jahren landet jetzt ein Cold Case aus dem Kreis Göppingen vor Gericht. Angeklagt ist ein 70-Jähriger, der bei Deggingen eine 31-Jährige vergewaltigt und ermordet haben soll. Jetzt muss das Landgericht Ulm die Anklage zulassen und den Prozess ansetzen. Bringen mögliche Sonntagsöffnungen den Innenstädten wirklich etwas? Darüber wird gestritten. Der DGB warnt, profitieren würden vor allem große Handelsketten, kleine Läden gerieten weiter unter Druck. Der Tourismuskoordinator der Bundesregierung, Ploss, hält dagegen. Er erwartet neue Impulse für die Innenstädte. Bei der Fußball-WM hat die Schweiz heute einen schweren Gegner vor der Brust. Im

0: Halbfinale geht's heute gegen Kolumbien. Die Schweizer müssen dabei auf Shootingstar Johann Mansambi verzichten. Er hat sich am Knie verletzt. Außerdem spielt Titelverteidiger Argentinien noch gegen Ägypten.
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2: Hier ist das Wetter für uns in Baden-Württemberg. Es ist heute windig und ganz schön warm mit bis zu 32 Grad, Sonne und Wolken. Teilweise geht's auf bis zu 35 Grad rauf, zum Beispiel am Bodensee oder auch im Breisgau. Morgen wird's dann ein Stück kühler. 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Bitte Vorsicht auf der A6 Nürnberg Richtung Heilbronn. Zwischen Kreuz Weinsberg und Neckarsulm liegt ein Plastikteil. Vorsicht auf der B28 Tübingen Richtung Horb am Neckar. Zwischen Kusterdingen und Stuttgarter Straße auch da Gegenstände auf der Fahrbahn. Die A8 Stuttgart nach Karlsruhe zwischen Heimsheim und Pforzheim Nord. 2 Kilometer Stop and Go. Und auf der B10 Stuttgart Richtung Mühlacker hat es einen LKW-Unfall gegeben. Deshalb jetzt zwischen Dreieck Zuffenhausen und Friedrichswahl Rückstau auf 3 Kilometer. Eure Staus und Blitzer immer kostenlos 0800 24 7 107 7. Gute Fahrt!
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2: Eine wunderschöne Dienstagmittagspause. Ich bin Doro, hi. Und die Mittagspause machen wir hier standesgemäß zusammen mit den meisten 80ern und Alice Cooper. Hier ist Poison.
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0: beste Rock und Pop von Billy Joel, Uptown Girl. 13.23 Uhr ist es. Und ja, auch unsere Rockstars sind ganz normale Menschen. So wie du und ich, ist ja klar. Und deswegen haben sie auch ihre Geheimnisse, so wie wir.
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0: Während wir beim Schaffen sind, zocken wir hier immer um eine neue 107.7-Tasse. Ich schnapp mir einen Satz, da piep ich ein kleines Wörtchen weg. Und wer von euch das rauskriegt, kriegt die Tasse nach Hause, heute von Europe. Mein geheimes Rockstar-Wort kommt von Frontmann Joey Tempest, der nämlich vor Europe ziemlich gerne, ziemlich schnell auf vier Rädern unterwegs war.
2: Ich war der viertbeste Fahrer in ganz Schweden.
0: Der viertbeste, ja? Also Treppchen immer verpasst. Bin gespannt, ob ihr es rauskriegt. Doro hier, hi.
3: Ja, der Andi, hi.
0: Hi, Andi. Grüß dich, wo kommst du her?
3: Neuhausen im Enzkreis.
0: Neuhausen im Enzkreis. Und jetzt bin ich gespannt, was tippst du denn, was war Joey Tempest?
3: Ich würde sagen, er war bestimmt in der Nachwuchsklasse unterwegs. Bestimmt so Go-Kart oder so.
0: Du scheinst ein ziemlicher Experte auf dem Gebiet zu sein.
3: Okay.
0: Heißt nämlich, wir lösen mal auf.
2: Ich war der viertbeste Go-Kart-Fahrer in ganz Schweden.
0: Richtig.
3: Oh, geil.
0: Geil, eine 107.7-Tasse hast du dir gesichert. Glückwunsch.
3: Dankeschön.
0: Go-Kart, damit wäre er, glaube ich, nicht so erfolgreich geworden. Deswegen sind wir froh, dass er Europe gegründet hat, oder?
3: Ja, definitiv.
0: Ja, cool, Andi, hat mich sehr gefreut. Dann wünsche ich dir einen wunderschönen Tag. Danke dir fürs Mitspielen.
3: Danke gleichfalls.
0: Und hier sind sie jetzt für die Mittagspause mit The Final Countdown.

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5: Hier ist das Wetter für uns in Baden-Württemberg. Heute Sonne und Wolken, windig dazu und 25 bis 32 Grad warm. Morgen ein Ticken kühler und ab Donnerstag wird es dann wieder heißer bei uns im Land. 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Los auf den Straßen um 13.32 Uhr. Die neue 107.7 Verkehrsservice. Nur Gefahrenstellen. Vorsicht, A8 Richtung Karlsruhe. Zwei liegen gebliebene LKW zwischen Möhringen und Kreuz Stuttgart und Menschen auf der Fahrbahn. Vorsicht auf der A81 Heilbronn Richtung Stuttgart. Zwischen Pleidelsheim und Ludwigsburg Nord eine Plane und ein totes Tier auf der Fahrbahn. Auf der A81 Richtung Singen. Vorsicht zwischen Horb und Empfingen. Ungesicherter Unfall. Dann liegen Gegenstände auf der B10, Ulm Richtung Stuttgart, Vorsicht, Höhe Eislingen Ost und im Kreis Böblingen. In Stuttgart auf der Madenthalstraße zwischen dem Abzweig nach Sindelfingen und Büsnau umgestürzte Bäume. Wenn ihr könnt, fahrt da bitte drumrum. Eure Staus und Blitzer immer kostenlos unter 0800 24 7 1077.
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5: Gute Fahrt euch allen und eine schöne Mittagspause am Dienstag. Ich bin Doro, hi, und ich spiele uns die meisten 80er, die meisten 90er, die meiste Musik. Jetzt von Michael Jackson.
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Für viele war sie ja in den 90ern so schon so ein bisschen zu crazy drauf. Ich fand sie damals schon so toll. Was für eine Stimme! Bester Rock und Pop hier auf der neuen 107.7. Zum Schaffen jetzt Survivor und Burning Heart von 85. Schönen Dienstag!

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10: Cristiano Ronaldo ist bei der Fußball-WM ja gestern gegen Spanien schon ausgeschieden. Geht es Titelverteidiger Messi mit Argentinien heute Abend genauso? Eins unserer Themen jetzt. Es ist Dienstagnachmittag, 14 Uhr.
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11: Schönen guten Tag. Familienministerin Prien bekommt Gegenwind für ihre Pläne zum Elterngeld. Künftig soll es pro Monat etwas mehr geben. Dafür wird's nicht mehr so lange gezahlt. Die Grünen sprechen von einem falschen Signal an Eltern, die Linken von einer Bankrotterklärung. Wenn es nach Prien geht, soll das Elterngeld nur noch maximal 12 Monate ausgezahlt werden, statt wie bisher 14. Der Mindestbetrag soll auf 330 Euro im Monat steigen. Das ist aber zu wenig, heißt es vom Deutschen Gewerkschaftsbund. Die Sanierung des Stuttgarter Opernhauses geht trotz knapper Kassen weiter, das haben die Verantwortlichen mitgeteilt. Die geplante Ausweichspielstätte wird um 40% kleiner und die Kosten werden auf knapp 290 Millionen Euro gedeckelt. Das hat Ministerpräsident Cem Özdemir bestätigt.
12: Das ist wichtig für die Stadt, das ist wichtig für die Region, das ist aber auch wichtig fürs Land. Kultur ist kein Luxus, sondern ist ein Grundbedürfnis. Gerade in der jetzigen Zeit brauchen wir Orte, wo Menschen zusammenkommen. Also insofern sind wir gut beraten, da festzuhalten. Aber natürlich werden wir darauf achten, dass die Kosten da nicht aus dem Ruder laufen.
11: Und nun weitere Meldungen in Kürze. Die Diskussion um generelle Sonntagsöffnungen von Läden nimmt Fahrt auf. Wirtschafts- und Tourismuspolitiker der CDU begrüßen den Vorstoß des Handelsverbands. Gewerkschaften und Sozialverbände warnen dagegen vor einem weiteren Aufweichen des Sonntagsschutzes. In Südfrankreich wütet weiterhin ein großer Waldbrand. Mittlerweile mussten 12.000 Menschen in den Pyrenäen in Sicherheit gebracht werden. Bewohner aus mehreren Gemeinden sind betroffen. Die Flammen haben schon eine Fläche von fast 7.000 Fußballfeldern zerstört. Bei der Fußball-WM ist heute erneut der Titelverteidiger gefordert. Die Argentinier treffen in ihrem Achtelfinale auf Ägypten. Eigentlich eine klare Angelegenheit für Messi und Co. Trotzdem ist man gewarnt, gegen Kap Verde schrammte Argentinien an einer Blamage vorbei. Außerdem spielt die Schweiz noch gegen Kolumbien.
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1: Hier ist das Wetter für uns in Baden-Württemberg. Aktuell haben wir 30 Grad in Oberstenfeld und auch in Hildritzhausen. 31 Grad sind es in Mosbach. Es ist ziemlich windig, wolkig, mit ein bisschen Sonne zwischendurch. Teilweise heute sogar bis zu 35 Grad möglich. Morgen dann bisschen kühler. Ab Donnerstag wird es wieder hochsommerlich. 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Es ist 3 nach 2, die neue 107.7 Verkehrsservice. Auf der B10 Ulm in Richtung Stuttgart, Vorsicht, Höhe Eislingen Ost, liegt eine Metallstange auf der Fahrbahn. A8 Karlsruhe Richtung Stuttgart, zwischen Pforzheim West und Pforzheim Ost, 4 Kilometer stockender Verkehr. Und auf der B10 in Richtung Mühlacker, zwischen Dreieck Zuffenhausen und Zuffenhausen, Unfall mit einem LKW und deshalb Rückstau auf 2 Kilometer. Eure Staus und Blitzer, immer kostenlos. 0800 24 7 1077. Gute Fahrt euch. 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
1: Schönen Dienstag euch, ich bin Doro, hi, und ich habe hier die meisten 80er im Gepäck. Billy Idol macht den Anfang, Rattle Yell. Kommt gut durch heute.
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0: 14.23 Uhr. Und ich habe neulich ein Video gesehen von einer Hochzeit. Diese Hochzeit war draußen im Freien und die Braut hatte so einen wunderschönen, langen, weißen Schleier an, ja, voll mit fliegenden Ameisen. Oh mein Gott, habe ich gedacht, die Arme, zum Glück stechen die nicht oder so. Aber ich habe auch ganz, ganz viele von den Viechern bei mir, gerade auf dem Balkon und dementsprechend dann auch in der Küche und im Wohnzimmer. Und während hier in Stuttgart bei mir die Ameisen in die Wohnung rumkrabbeln, hat Jens in Eislingen an der Vils im Kreis Göppingen ganz andere Viecher im Haus.
1: Wir haben irgendwie die Grashüpfer-Invasion. Also gestern, ehrlich, gestern saß da einer, da habe ich wirklich also mal zurückerinnert, dass ich ja gelernter Metzger bin. Den hätten wir bei einer Schlachter müssen, so groß war das Ding, den hätten wir essen können. Ehrlich, das Ding war ja riesig, Wahnsinn.
2: Deswegen, ich hatte vorgestern einen im Schlafzimmer, da hat auch kein Glas mehr gereicht. Ich habe wirklich so eine kleine Schüssel nehmen müssen, weil ich Schiss hatte, dass ich ihn kaputt mache. Und meine Frau hat gleich ganz hysterisch geschrien und ich dachte, ja, jetzt lass mal.
3: Jetzt kannst du der große Held
2: lass
3: sein.
2: Mal, ja. Junge, ist es mir eingefahren. Der war wirklich viel zu
1: groß. Der hat Tür von innen zugehalten, oder?
2: Das ist die 11. Plage. Vielleicht.
1: Es ist nur die Frage, muss man die retten oder sind die eine Plage? Ich denke immer, eigentlich machen die nichts, kommen wir setzen sie wieder raus.
2: Ja, ich sag mal, ich habe so die Grundregel, alles über 50 Cent Größe, egal was es für ein Tier ist, wird gerettet.
0: Ja, täglich, Jens. Jeden Morgen, wenn ihr über die B313 ins Geschäft fahrt. 7:45 in Baden-Württembergs Rockister Morning Show. Hier auf der neuen 100.

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14: Hier ist das Wetter für uns in Baden-Württemberg. Heute Sonne und Wolken und ziemlich windig bei 25 bis 32 Grad. Teilweise heute sogar ein bisschen wärmer noch. Morgen 5 Grad kühler maximal und ab Donnerstag wird es dann wieder hochsommerlich bei uns. 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Viel Spaß! 14.31 Uhr, die neue 1077 Verkehrsservice. Auf der A7 Würzburg Richtung Ulm, aktuell 3 Kilometer Stau. Ihr steht zwischen Heidenheim und Gingen-Herbrechtingen. A8 Karlsruhe Richtung Stuttgart, zwischen Pforzheim-West und Ost, 4 Kilometer stockend. Und geblitzt wird im Kreis Böblingen am Naturtheater Renningen, wenn ihr Richtung Renningen fahrt, 70 erlaubt. Eure Staus und Blitzer, immer kostenlos. 0800 24 7 177. Gute Fahrt! 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
14: Hier bei uns geht's mit den meisten 80ern, den meisten 90ern, der meisten Musik durch den Dienstagnachmittag im Geschäft. Und The Police begleiten uns. Every breath you take.
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die neue 107.7 hier mit bestem Rock und Pop am Dienstagnachmittag, 14.41 Uhr. Und hier sind Alphaville, Forever Young und 84. Kommt beim Arbeiten noch gut durch.

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9: Gute Nachrichten für Fluggäste in Europa. Das EU-Parlament stärkt die Rechte von Familien und bei Verspätungen. Das ist eines unserer Themen jetzt. Es ist Dienstagnachmittag, 15 Uhr.
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11: Schönen guten Tag. Bringen mögliche Sonntagsöffnungen den Innenstädten wirklich etwas? Darüber wird aktuell gestritten. Der DGB warnt, profitieren würden vor allem große Handelsketten. Kleine Läden gerieten weiter unter Druck. Die Gewerkschafter befürchten trostlose Innenstädte mit den immer gleichen Geschäften. Der Tourismuskoordinator Ploss hält in den Funke-Zeitungen dagegen, Händler könnten so besser mit dem Onlinehandel mithalten. Das würde den deutschen Innenstädten einen Schub verleihen. Die Modernisierung der Industrie in Baden-Württemberg wird wehtun. So hat Ministerpräsident Cem Özdemir heute die jüngste Sparmaßnahme bei Porsche kommentiert. Der Autobauer streicht 4000 Stellen in Management und Verwaltung. Özdemir sagte dazu:
12: Ich bin für eine Sozialpartnerschaft, Arbeitgeber, Arbeitnehmer, Politik, wo wir alle miteinander den Standort stärken können. Das wird nicht ohne Verlust an Arbeitsplätzen gehen. Die Standortkosten sind zu hoch. Und wenn wir das nicht angehen, dann sind es halt harte marktwirtschaftliche Entscheidungen, dann sind halt andere Standorte günstiger, dann geht man dorthin.
9: Und nun weitere Meldungen in Kürze. Familienministerin Prien bekommt Gegenwind für ihre Pläne zum Elterngeld. Künftig soll es pro Monat etwas mehr geben, dafür wird's nicht mehr so lange gezahlt. Die Grünen sprechen von einem falschen Signal an Eltern, dem Deutschen Gewerkschaftsbund reicht die Erhöhung nicht. Fluggäste in Europa bekommen mehr Rechte. Das EU-Parlament hat beschlossen, dass Eltern kostenlos einen Sitzplatz neben ihren Kindern buchen können. Ab 3 Stunden Verspätung gibt es weiterhin eine Entschädigung, wenn die Airline schuld ist. Betroffene sollen schneller erfahren, wo sie den Antrag stellen. Bei der Fußball-WM hat die Schweiz heute einen schweren Gegner vor der Brust. Im Achtelfinale geht es gegen Geheimfavorit Kolumbien. Die Schweizer müssen dabei auf Shootingstar Johan Mansambi verzichten. Er hat sich am Knie verletzt. Außerdem spielt Titelverteidiger Argentinien noch gegen Ägypten.
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9: Das Wetter für uns in Baden-Württemberg, das ist heute zweigeteilt. Im Norden mehr Wolken als Sonne, in der Mitte und im Süden dagegen mehr Sonne. Morgen gibt's überall so einen Mix aus Sonne und dichteren Wolken bei 26 bis 32 Grad.
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9: Uhr.

0: und 2 Minuten die neue 107.7 Verkehrsservice. Achtung Autofahrer auf der A6 Nürnberg Richtung Heilbronn zwischen Ilshofen-Wolpertshausen und Kochertalbrücke. Unfallaufnahme rechte Spur. Achtung bitte auf der A7 Würzburg Richtung Ulm zwischen Heidenheim und Giengen-Herbrechtingen. 3 Kilometer Stau nach einem Unfall. Außerdem, was haben wir da noch? Achtung bitte auf der A8 Stuttgart Richtung Karlsruhe auf Höhe des Rastplatzes Kämpfelbach. Defekter PKW, Beschleunigungsstreifen. Geblitzt wird auch B295 Stuttgart Richtung Renningen, Höhe Naturtheater Renningen 70 hier erlaubt. Eure Staus, eure Blitzer, immer kostenlos her damit. 0800 24 700 77. 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
0: Ich hoffe, bei euch auf der Arbeit ist es heute erträglich, trotz der Hitze. Wir sind bei euch mit viel Musik. Ich bin Christian Krack und jetzt habe ich die meisten 80er für euch mit den Scorpions.
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Bester Rock und Pop mit Duran Duran, Wild Boys. Hier ist die neue 107.7 am Dienstagnachmittag, kurz nach Mitternacht. War ja seine Nationalmannschaftskarriere nach 23 Jahren zu Ende. Cristiano Ronaldo ist mit Portugal gegen Spanien mit 0:1 im Achtelfinale ausgeschieden. Da er ja nie Weltmeister wurde, war Ronaldo natürlich ziemlich enttäuscht. Aber ich bin mir nicht so sicher, ob das wirklich sein letztes Spiel war. Ja? Als ich nämlich in der 9. Klasse war, hatten wir vor den Sommerferien so ein Fußballturnier an der Schule und die Jungs der Parallelklasse, die waren schon rausgeflogen. Das wollte einer der Jungs aus der Klasse aber nicht wahrhaben und hat unserer Mannschaft dann Prügel angedroht, wenn wir ihn nicht mitspielen lassen. Und das haben wir dann auch getan. Ja, also es wäre doch eine Möglichkeit für Ronaldo zum Beispiel zu den Franzosen zu gehen und sagen, hey, lass mich mitspielen oder es gibt Schläge oder so. Ja, allerdings muss ich jetzt auch Ronaldo sagen, ist uns damals der Sportlehrer auf die Schliche gekommen und wir sind disqualifiziert worden. Also deshalb bräuchte er vielleicht eine Perücke oder so und einen angeklebten Bart. Mal abwarten, ob wir Ronaldo noch mal sehen. Jetzt gehen wir in die 80er, denn wir spielen die meisten 80er für euch. Hier ist Falco, hier ist Rock Me Amadeus.

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8: Das Wetter für uns in Baden-Württemberg, das ist heute zweigeteilt. Im Norden mehr Wolken als Sonne, im Süden dagegen mehr Sonne. Morgen gibt's überall so einen Sonne-Wolken-Mix bei 26 bis 32 Grad. Aktuell sind's in Esslingen auch 32, in Sindelfingen 31, Pforzheim 31 Grad. 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Achtung Autofahrer auf der A6, Heilbronn Richtung Mannheim zwischen Sinsheim, Steinsfurt und Sinsheim. Jetzt eine ungesicherte Unfallstelle. Auf der A7 Würzburg Richtung Ulm zwischen Heidenheim und Giengen-Herbrechtingen. 3 Kilometer Stau. A8 Karlsruhe Richtung Stuttgart zwischen Pforzheim West und Pforzheim Ost. 5 Kilometer Stau. Da gibt's ja die Dauerbaustelle. Zusätzlich zwischen Pforzheim Nord und Pforzheim Ost aber auch nochmal eine Unfallstelle auf der linken Spur. Habt ihr sonst noch was gesehen? Eure Staus, eure Blitzer, immer kostenlos her damit. 0800 24 7 1077. 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
8: Wir spielen die meisten 80er, die meisten 90er, die meiste Musik für euch. Ich bin Christian Krack und jetzt gibt's relaxten Classic Rock von den Eagles. Das ist Hotel California.
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0: One-Hit-Wonder aus den 90ern, Deep Blue Something mit Breakfast at Tiffany's. 15.42 Uhr haben wir am Dienstagnachmittag. Zeit für einen Song, der sonst selten im Radio läuft.
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0: Wir sorgen sozusagen für die zweite Luft bei der Arbeit. Gut, die Frühschichtler, die haben wahrscheinlich eh schon Feierabend, aber in der Spätschicht, in vielen Büros, im Einzelhandel oder auf dem Bau habt ihr ja je nachdem noch was vor euch. Wir verkürzen euch die Zeit bis zum Feierabend, jeden Tag mit außergewöhnlichen Rocksongs. Heute eben mit einem Song von Bruce Springsteen, der komischerweise ganz selten im Radio zu hören ist. Aus dem Jahr 84. Das ist Cover Me.

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5: Es gibt gute Nachrichten von der AOK. Das ist eines unserer Themen jetzt. Es ist Dienstagnachmittag, 16 Uhr.
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5: Mit André Glatzel. Schönen guten Tag.
7: Familienministerin Prien bekommt Gegenwind für ihre Pläne zum Elterngeld. Künftig soll es pro Monat etwas mehr geben. Dafür wird's nicht mehr so lange gezahlt. Die Grünen sprechen von einem falschen Signal an Eltern, die Linken von einer Bankrotterklärung. Wenn es nach Prien geht, soll das Elterngeld nur noch maximal 12 Monate ausgezahlt werden, statt wie bisher 14. Der Mindestbetrag soll auf 330 Euro im Monat steigen. Das ist aber zu wenig, heißt es vom Deutschen Gewerkschaftsbund. Lange Krankheitsausfälle sind teuer für die Krankenkassen. Neben körperlichen Ausfällen sorgen auch psychische Erkrankungen für viele Fehltage. Arbeitgeber müssten Strategien entwickeln, um Mitarbeiter zu entlasten, so Sandra Gohl von der AOK Baden-Württemberg.
8: Was können wir Positives tun, dass Mitarbeitende gut, gesund, gesundheitsförderlich dort arbeiten können? Es bringt nichts, wenn ich jetzt einmal in ein Unternehmen gehe und einen Obstkorb hinstelle oder einen Wasserspender, sondern es muss wirklich ein ganzheitlich gutes betriebliches Gesundheitsmanagement aufgebaut sein.
7: Und nun weitere Meldungen in Kürze. Die Diskussion um generelle Sonntagsöffnungen von Läden nimmt Fahrt auf. Wirtschafts- und Tourismuspolitiker der CDU begrüßen den Vorstoß des Handelsverbands. Gewerkschaften und Sozialverbände warnen dagegen vor einem weiteren Aufweichen des Sonntagsschutzes. Raucher müssen ab kommendem Jahr tiefer in die Tasche greifen. Die Bundesregierung hat eine höhere Tabaksteuer auf den Weg gebracht. Bis 2030 könnte eine normale Schachtel Zigaretten bis zu 11 Euro kosten. Das soll mehr Geld in die Staatskasse spülen und dafür sorgen, dass weniger geraucht wird. Bei der Fußball-WM ist heute erneut der Titelverteidiger gefordert. Die Argentinier treffen in ihrem Achtelfinale auf Ägypten. Eigentlich eine klare Angelegenheit für Messi und Co. Trotzdem ist man gewarnt, gegen Kap Verde schrammte Argentinien an einer Blamage vorbei. Außerdem spielt die Schweiz noch gegen Kolumbien.
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5: Das Wetter für uns in Baden-Württemberg, ja, das ist weiterhin zweigeteilt. Im Norden mehr Wolken, im Süden mehr Sonne. Morgen gibt's dann überall so einen Wechsel aus Sonne und dichteren Wolken bei 26 bis 32 Grad. 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Achtung Autofahrer auf der A6 Heilbronn Richtung Mannheim zwischen Sinsheim, Steinsfurt und Sinsheim. Immer noch die Unfallaufnahme, da auch schon gut 4 Kilometer Rückstau. Achtung jetzt bitte auf der A6 Nürnberg Richtung Heilbronn zwischen Ilshofen, Wolpertshausen und Kochertalbrücke. Unfallaufnahme, rechte Spur gesperrt. Achtung auf der B40 Stuttgart Richtung Backnang auf Höhe Leutenbach-Nelmersbach. Unfallaufnahme. Dann gibt es Stau, A8, Dauerbaustelle bei Pforzheim in beide Richtungen 4 bis 5 Kilometer. Eure Staus, eure Blitzer, immer kostenlos her damit, 0800 24 7 177. 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
0: Den Feierabend haben sich viele von euch bei den Temperaturen ja heute mehr als verdient. Ich bin Christian Krakalo und wir sind bei euch mit viel Musik. Jetzt mit Classic Rock von Queen, Don't Stop Me Now.

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0: Bryan Adams, Straight from the Heart. Mit bestem Rock und Pop geht's durch diesen ja teils sonnigen Dienstagnachmittag. Für Samstag ist hier in Stuttgart allerdings Sonne pur angesagt.
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0: Es sieht also nach perfekten Bedingungen aus für das Sommerhighlight hier in der Stadt. Der Höhenpark Hillesberg wird wunderschön illuminiert sein beim Stadtwerke Stuttgart Lichter Festival am Samstag. Ja, wenn mich die Kinder lassen, findet ihr mich übrigens schon nachmittags auf einer der vielen Hüpfburgen. 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Und heute hat Anja aus Neckartenzlingen im Kreis Esslingen abgeräumt.
2: Da

0: fliegt
1: Drohne.
0: Eine Drohne. Und damit seid ihr dabei. Ja. Jawohl. Ja.
1: Oh mein Gott, ich hatte einen Blackout.
2: Naja, ist ja am Ende alles gut gegangen. 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
11: Das Wetter für uns in Baden-Württemberg, ja, mit Sonne und Wolken geht's in den Feierabend. Aktuell sind's in Böblingen 30, Göppingen 32, Eppingen 31 Grad. Morgen bekommen wir auch so etwa 26 Grad in den Bergen, bis zu 32 Grad am Rhein. Dabei gibt's ähnlich wie heute einen Wechsel aus Sonne und Wolken.
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11: 16:32 Uhr ist es, die neue 177 Verkehrsservice. Achtung Autofahrer auf der A6 Nürnberg Richtung Heilbronn zwischen Ilshofen-Wolpertshausen und Kochertalbrücke. Unfallaufnahme, rechte Spur gesperrt. Achtung auf der A8 Stuttgart Richtung Ulm zwischen Kirchheim-Tech West und Kirchheim-Tech Ost. Jetzt eine ungesicherte Unfallstelle. Achtung auf der B14 Stuttgart Richtung Backnang auf Höhe Leutenbach-Nelmersbach. Unfallaufnahme. Außerdem Stau, A8 Dauerbaustelle bei Pforzheim in beide Richtungen etwa 4 Kilometer. Und an den anderen üblichen Stellen geht es natürlich auch schon wieder los mit den Feierabendstaus. 81 zum Beispiel bei Böblingen-Sindelfing in beide Richtungen auch schon wieder gut 4 Kilometer. Eure Staus, eure Blitzer, immer kostenlos 0800 24 7 177.
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11: Wir spielen für euch die meisten 80er, die meisten 90er, die meiste Musik. Ich bin Christian Krack, jetzt geht's ins Jahr 86 nach England. Das sind Status Quo und In the Army Now.
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The Cure. Friday, I'm in love. Hier ist die 977, 16.43 Uhr haben wir. Kommt gut in den Dienstag, Feierabend. Wir sind bei euch mit bestem Rock und Pop. Hier sind Mike and the Mechanics. The Living

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3: Wie kann die Industrie in Baden-Württemberg dauerhaft auf Erfolgskurs bleiben? Das ist eines unserer Themen jetzt. Das ist Dienstagnachmittag, 17 Uhr.
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3: Mit André Glatzel.
5: Schönen guten Tag. Bringen mögliche Sonntagsöffnungen den Innenstädten wirklich etwas? Darüber wird aktuell gestritten. Der DGB warnt, profitieren würden vor allem große Handelsketten. Kleine Läden gerieten weiter unter Druck. Die Gewerkschafter befürchten trostlose Innenstädte mit den immer gleichen Geschäften. Der Tourismuskoordinator Ploss hält in den Funke-Zeitungen dagegen, Händler könnten so besser mit dem Onlinehandel mithalten. Das würde den deutschen Innenstädten einen Schub verleihen. Die Modernisierung der Industrie in Baden-Württemberg wird wehtun. So hat Ministerpräsident Cem Özdemir heute die jüngste Sparmaßnahme bei Porsche kommentiert. Der Autobauer streicht 4000 Stellen in Management und Verwaltung. Özdemir sagte dazu:
6: Ich bin für eine Sozialpartnerschaft, Arbeitgeber, Arbeitnehmer, Politik, wo wir alle miteinander den Standort stärken können. Das wird nicht ohne Verlust an Arbeitsplätzen gehen. Die Standortkosten sind zu hoch. Und wenn wir das nicht angehen, dann sind es halt harte marktwirtschaftliche Entscheidungen, dann sind halt andere Standorte günstiger, dann geht man dorthin.
5: Und nun weitere Meldungen in Kürze. Familienministerin Prien bekommt Gegenwind für ihre Pläne zum Elterngeld. Künftig soll es pro Monat etwas mehr geben, dafür wird's nicht mehr so lange gezahlt. Die Grünen sprechen von einem falschen Signal an Eltern, dem Deutschen Gewerkschaftsbund reicht die Erhöhung nicht. Prinz Harry und Elton John sind mit ihrer Klage gegen Teile der englischen Boulevardmedien gescheitert. Sie hatten unter anderem der Daily Mail illegale Recherchemethoden und Bespitzelung vorgeworfen. Das aber nicht ausreichend beweisen können, sagt jetzt das zuständige Gericht. Die nordische Kombination fliegt bei den Olympischen Spielen raus. Das hat das Internationale Olympische Komitee beschlossen. Bei den Winterspielen in Frankreich in 4 Jahren wird es die Sportart nicht mehr geben. Weil sie so unbeliebt ist, heißt es vom IOC.
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7: Das werden viele im Schwarzwald anders sehen. Da gibt es ja viele nordische Kombinierer. Naja, schauen wir aufs Wetter für uns in Baden-Württemberg. Das geht mit Sonne und dichteren Wolken, je nachdem, wo ihr gerade seid, im Land in den Abend. Morgen gibt es dann einen ähnlichen Wechsel aus Sonne und dichteren Wolken. Ähnlich warm wird es auch, 26 bis 32 Grad. 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Achtung Autofahrer auf der A6 Nürnberg Richtung Heilbronn zwischen Ilshofen, Wolpertshausen und Kochertalbrücke. Immer noch rechte Spur nach einem Unfall gesperrt. Außerdem A8 Stuttgart Richtung Ulm zwischen Kirchheim-Tech West und Kirchheim-Tech Ost, ungesicherte Unfallstelle. Achtung bitte auf der 81 Stuttgart Richtung Singen zwischen Gärtringen und Raststätte Schönbuch West, da liegt jetzt eine Leiter. Welche Spur ist nicht klar, also da einfach vorsichtig fahren. Achtung auf der B14 Stuttgart Richtung Backnang, Höhe Leutenbach-Nelmersbach, Unfallaufnahme. Außerdem Stau an den üblichen Stellen, natürlich A8 Dauerbaustelle bei Pforzheim, 4 Kilometer, 81 bei Böblingen-Sindelfingen in beide Richtungen, auch 4 Kilometer. Und Christina hat noch einen Blitzer entdeckt an der Ausfahrt zum Porsche-Parkhaus, an der B10.

0: Von Mühlacker in Richtung Stuttgart, also in Zuffenhausen, auf der rechten Seite wird geblitzt. Sie glaubt, dass da gerade noch 80 erlaubt sind. Eure Staus, eure Blitzer, immer kostenlos. 0800 24 700 77. 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
0: Styx, Boat on the River, Oasis mit Wonderwall oder auch Phil Collins habe ich jetzt für euch mit Against All Odds von 84, denn wir spielen die meisten 80er. Ich bin Christian Krack, hi!
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0: Aerosmith, Dream On, fantastischer Song. Es ist 6:08, kommt gut durch den Feierabendverkehr, insbesondere die Urlauber aus den anderen Bundesländern, die ja schon Sommerferien haben. Ihr könnt nämlich jetzt auch hier bei uns was dazulernen.
1: 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Jetzt versucht ein Engländer, Schwäbisch zu lernen. Steven lernt Schwäbisch. Und hier sind Steven und Urschwabe Jens.
2: Hi Jens.
3: Hi, grüß dich Steven.
2: Was ist bitte mein neues Wort für heute?
3: Ja, das schwäbische Wort für heute ist der Backsteukäse.
2: Backsteukäse.
3: Jawohl.
2: Backsteukäse. Seifer?
3: Okay.
2: Ja, wo ist der Backsteukäse? Aber das ist, nee, die Schwaben machen kein langes Wort aus, ein kleines Wort. Anders herum normalerweise, gell?
3: Nein.
2: Backsteukäse. Backsteukäse. Hat das was mit Essen zu tun, wie 90% aller schwäbische Wörter?
3: Ja, definitiv was mit Essen zu tun.
2: Brot?
3: Nein. Das isst man dazu.
2: Käse?
3: Ja, Backsteukäse.
2: In einem Backsteinform?
3: Ja, genau.
2: Also das Wort ist,
3: jetzt sind wir ehrlich,
2: ziemlich selbsterklärend.
3: Ja, genau, du musst nur drüber nachdenken. Welcher Käse hat denn die Form von so einem Backstein? Das sind die
2: alle, wenn du ein Messer dabei hast.
3: Stimmt, okay, ich gebe dir recht. Ja, hast du recht, man kann aus jedem Käse.
2: Sorry, was ist mit einem Backsteinkäse?
3: Nein, es gibt doch diese, was weiß ich, wie heißen denn die Limburger und so. Diese vier, wo wirklich aussehen wie ein Backstein. Und wenn man die aufschneidet mit Zwiebeln, Essig und Öl und sowas, dann sagt man, das ist Käse mit Musik, sagt der Schwabe.
2: Wow, Käse mit Musik. Super.
3: Ja, weil du am nächsten Tag sehr stark Trompeten
2: musst, sagen wir mal. Alles klar, jetzt habe ich es verstanden. Ich dachte, das war etwas Nettes.
3: Dieser weiche Käse, ja, das ist was Nettes. Wir lieben das. Dieser weiche Käse, sagt man, das ist ein Backsteukäse.
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0: Das Wetter für uns in Baden-Württemberg. Aktuell sind es in Filderstadt immer noch warme 31, Remseck 31, Lahr im Schwarzwald sogar 36 Grad. Tiefstwerte in der Nacht liegen bei 20 bis 11 Grad. Morgen bekommen wir mal Sonne, mal dichtere Wolken. Ja, also zumindest am Rhein, sogar ein Tick kühler als heute. Morgens 26 Grad auf der Alb und bis zu 32 Grad am Rhein. 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Achtung Autofahrer auf der A8 Stuttgart Richtung Ulm zwischen Kirchheim-Tech West und Kirchheim-Tech Ost. Unfallaufnahme. Achtung bitte auf der B14 in Stuttgart zwischen Leonardsplatz und Charlottenplatz. Linke Spur am Tunnelausgang blockiert, defekter LKW. Stau A8, Dauerbaustelle bei Pforzheim in beide Richtungen 4 Kilometer, 81 Stuttgart-Singen bei Böblingen-Sindelfingen in beide Richtungen 3 Kilometer Stau. Außerdem wird geblitzt an der B10 Mühlacker Richtung Stuttgart in Zuffenhausen kurz vor der Ausfahrt zum Porsche-Parkhaus und an der B295 von Walderstadt Richtung Leonberg am Stromhaus steht ein Blitzer unter der Brücke, sagt Chris. Vielen Dank für den Hinweis. 70 hier erlaubt und danke auch Christine, hätte ich beinahe unterschlagen, für die Meldung des anderen Blitzers. Eure Staus, eure Blitzer, immer kostenlos hier damit. 0800 24 7 177. 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
0: Wir Wir spielen die meisten 80er, die meisten 90er, die meiste Musik für euch. Ich bin Christian Krack und jetzt gibt's 80er-Pop von der wunderbaren Belinda Carlisle. Das ist Heaven is a Place on Earth.
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Eric Clapton, Tears in Heaven, hier ist die 977 Bester Rock und Pop um 17.43 Uhr und ich sag's ungern, auch heute Abend gibt's auf allen S-Bahn-Linien in und um Stuttgart Probleme wegen einer Weichenstörung. In Stuttgart-Schwabstraße kommt es auf allen Linien zu Verspätungen, Zugausfällen im Moment. Also macht euch rechtzeitig da über die App schlau. Ich hoffe, ihr kommt gut nach Hause.

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1: Gute Nachricht aus dem Fußball. Rudi Völler bleibt DFB-Sportdirektor und macht weiter. Das ist eines unserer Themen jetzt. Es ist Dienstagabend, 18 Uhr.
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2: Schönen guten Abend. Familienministerin Prien bekommt Gegenwind für ihre Pläne zum Elterngeld. Künftig soll es pro Monat etwas mehr geben, dafür wird's nicht mehr so lange gezahlt. Die Grünen sprechen von einem falschen Signal an Eltern, die Linken von einer Bankrotterklärung. Wenn es nach Prien geht, soll das Elterngeld nur noch maximal 12 Monate ausgezahlt werden, statt wie bisher 14. Der Mindestbetrag soll auf 330 Euro im Monat steigen. Das ist aber zu wenig, heißt es vom Deutschen Gewerkschaftsbund. Anders als Julian Nagelsmann behält DFB-Sportdirektor Rudi Völler seinen Job. Nach dem enttäuschend frühen WM-Aus hatte es auch Spekulationen über Völlers Zukunft gegeben. Jetzt sagt er aber klar:
3: Nach vielen Gesprächen, auch hier im Verband, angefangen mit Bernd Neuendorf, Aki Watzke, viele aus der Liga, die gesagt haben, du musst auf jeden Fall weitermachen. Nicht, dass ich unbedingt immer schwach werden muss, aber ich kann auch schlecht Nein sagen. Und natürlich, was wichtig war, dass es natürlich auch ein Gespräch gab schon zwischen Jürgen Klopp und mir. Und da hat sich schnell rauskristallisiert, dass das am Ende dann auch funktionieren kann und wird.
2: Und nun weitere Meldungen in Kürze. Die Diskussion um generelle Sonntagsöffnungen von Läden nimmt Fahrt auf. Wirtschafts- und Tourismuspolitiker der CDU begrüßen den Vorstoß des Handelsverbands. Gewerkschaften und Sozialverbände warnen dagegen vor einem weiteren Aufweichen des Sonntagsschutzes. Der milliardenschwere U-Boot-Deal stärkt auch weiter die Beziehungen zwischen Europa und Kanada. Das deutsche Unternehmen TKMS soll ja die neue kanadische U-Boot-Flotte bauen. Wohl auch ein Schritt, sich weiter unabhängig von den USA zu machen. In Südfrankreich wütet weiterhin ein großer Waldbrand. Mittlerweile mussten 12.000 Menschen in den Pyrenäen in Sicherheit gebracht werden. Bewohner aus mehreren Gemeinden sind betroffen. Die Flammen haben schon eine Fläche von fast 7.000 Fußballfeldern zerstört.
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1: Das Wetter für uns in Baden-Württemberg bleibt abends und nachts unterschiedlich bewölkt. Tiefstwert in der Nacht liegen bei 20 bis 11 Grad. Morgen bekommen wir mal Sonne, mal dichtere Wolken bei 26 Grad auf der Alp bis zu 32 Grad in Südbaden. 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Achtung Autofahrer auf der A8 Karlsruhe Richtung Stuttgart zwischen Pforzheim Süd und Heimsheim. Jetzt Gegenstände auf der linken und mittleren Spur. Stau A6 Heilbronn Richtung Nürnberg zwischen Weinsberg, Ellhofen und Pretzfeld. 5 Kilometer wegen eines liegengebliebenen Autos auf der rechten Spur in der Baustelle. A8, Dauerbaustelle bei Pforzheim in beide Richtungen, 4 Kilometer stockend, 81 wird noch mal mehr. Stuttgart-Singen, in Richtung Singen sind 6 Kilometer ab dem Kreuz Stuttgart, in der Gegenrichtung 5 Kilometer. Außerdem hat Mike noch einen neuen Blitzer gesehen in Tamm am Friedhof, kurz hinter dem Ortsschild in Richtung Markgröningen. Vielen Dank für den Hinweis. Eure Staus, eure Blitzer. Immer kostenlos 0800 24 777. 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
1: Ich bin Christian Krack. Schönen guten Abend zu meinem kleinen Feierabendquiz zum Weltgeschehen. Wer will heute unsere schicke schwarze neue 107.7 Tasse gewinnen? Die Einstiegsfrage, die verrate ich euch ja wie immer jetzt schon mal. Der österreichische Schauspieler Hans Siegel wird heute 57. Ich schwöre, ich kenne ihn zwar so aus dem Internet, ich habe ihn aber noch nie in seiner Paraderolle im Fernsehen gesehen. In welcher Fernsehserie spielt Hans Siegel denn seit 2008 die Hauptrolle?

Rolle? Ist das im Landarzt oder im Bergdoktor? Wisst ihr das und so ein bisschen mehr? Jetzt kostenlos anrufen und mitspielen. Auf der 0800 24 7 107 7.

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0: Lenny Kravitz, bester Rock und Pop um 7:09. Schönen Dienstagabend wünsche ich euch.
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0: Ich bin Christian Krack, hallo. Wer will mich denn heute knacken?
2: Die Angela aus Urbach.
0: Angela, was geht heute Abend noch bei dir in Urbach?
2: Eigentlich nicht viel bei dem Wind.
0: Echt? Ist dir zu windig?
2: Ja, hier ist es richtig, richtig windig.
0: Was hättest du ansonsten gemacht?
2: Draußen ein Aperol getrunken oder so, wenn schönes Wetter gewesen
0: Ach
2: wäre.
0: Ach so, okay. So windig in Urbach, siehst du mal. Kriege ich hier im Studio alles gar nicht mit. Jetzt ist erstmal Quiz-Time. Da weht jetzt auch eine steife Brise sozusagen. 25 Sekunden Zeit, 5 Fragen zum Weltgeschehen stelle ich dir. 4 musst du aber nur richtig beantworten, dann hast du schon gewonnen. Und wenn du mal was nicht weißt, sagst du schnell weiter oder rätst kurz.
2: Okay.
0: Der österreichische Schauspieler Hans Siegel wird heute 57. In welcher Serie spielt er seit 2008 die Hauptrolle? Im Landarzt oder im Bergdoktor?
2: Der Bergdoktor.
0: Natürlich. Nach der Aussetzung einer roten Karte beim US-Team fordern jetzt viele Fußballfunktionäre den Rücktritt von FIFA-Boss Gianni.
2: Weiß ich nicht, weiß doch.
0: Infantino. Welcher portugiesische Stürmerstar hat nach 23 Jahren Nationalmannschaftskarriere beim WM aus gegen Spanien sein letztes Länderspiel gemacht? Den kennst du aber.
2: Der Ronaldo.
0: Ja. Beim Tennisturnier in Wimbledon beschweren sich gerade viele Zuschauer über, Achtung, zu wenig Pommes in der Schale oder zu wenig Erdbeeren in der Schale.
2: Erdbeeren?
0: Ja, richtig geraten. Und nicht nur die Ölindustrie, sondern auch die deutsche Metallindustrie leidet an einem Materialmangel durch die Sperrung der Straße von
2: Hamas.
0: Na, wie heißt es richtig? So ähnlich?
2: Ja, nein. Hamas, weiß ich nicht.
0: Ho.
2: Hamas.
0: Na, Hormus. Aber jetzt pass auf. Ah nee, das waren ja dann 2 falsch. Ach Mensch, ja. Jetzt bin ich aber schon geneigt, aber jetzt weiß ich nicht, was die Leute vorm Radio sagen oder sagen, jetzt hat er ja aber zu sehr geholfen. Hormus.
2: Ja, das ist die blöde Straße, die alles teurer macht.
0: Genau, das ist sie auf jeden Fall. Mensch, aber jetzt machen wir so, Angela, auch bei dir gilt, spiel doch einfach wieder mit. Wir werden nicht eher ruhen, bis die Tasse zu dir geht nach Urbach.
2: Alles klar, gut. Vielen Dank.
0: Ja, ich danke dir fürs Mitspielen, wünsche dir einen schönen Abend und vielleicht lässt der Wind
2: danke.
0: Ja noch nach, ne?
2: Hoffen wir es. Okay, danke.
0: Ja, spielt doch auch mal mit mir eine Runde Knack den Krack. Heieiei, das war jetzt knapp. Morgen Abend wieder, 6:00, die Einstiegsfrage hören und ganz schnell anrufen.

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1: Dieses Wochenende verwandelt sich Eichwald im Kreis Esslingen wieder in das Zentrum für Lärm, Tempo und pure Racing-Atmosphäre. Wer auf staubige Action steht, sollte sich dieses Wochenende unbedingt im Kalender markieren und freihalten, denn der 64. ADAC Motocross Eichwald ist zurück. Und der bringt die berühmte Naturstrecke erneut an ihr Limits. Manuel Dorn ist erster Vorsitzender des Motorsportclubs Eiserne Hand. Gefeiert wird auch, wie sieht's denn mit den legendären MX-Partys aus?
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3: Das Wetter für uns in Baden-Württemberg bleibt abends und nachts wechselnd bewölkt. Tiefstwerte liegen bei 20 bis 11 Grad. Morgen bekommen wir mal Sonne, mal dichtere Wolken bei um die 26 Grad auf der Alb und bis zu 32 Grad in Südbaden. 18.31 Uhr, die neue 107.7 Verkehrsservice. Noch Probleme auf der A81 Stuttgart Richtung Singen. Schon eigentlich streng genommen ab der A831, also ab Feigen bis Sindelfingen Ost. 4 Kilometer Stau wegen einer Unfallaufnahme in der Baustelle. Gegenrichtung noch etwa 2 Kilometer Stau. Außerdem Blitzer reingekommen. Thomas hat gerade einen durchgegeben. B14 Backnang Richtung Stuttgart, kurz vor dem Teiler zur B29. Da stehen sie mal wieder blitzen von links aus dem Gebüsch raus. 100 erlaubt. Vielen Dank, Thomas, fürs Melden. Und Mike hat ja einen gesehen im Kreis Ludwigsburg. In Tamm am Friedhof, kurz hinter dem Ortsschild in Richtung Markgröningen. Habt ihr noch was gesehen? Eure Staus, eure Blitzer, immer kostenlos her damit. 0800 24 7 1077. Internationales ADAC Motocross Eichwald mit 6 deutschen Meisterschaften in Open, Damen, Jugend, Seitenwagen und Quad. Dieses Wochenende Live-Musik und Kaiserbier aus Geislingen.
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3: Wir spielen die meisten 80er, die meisten 90er, die meiste Musik für euch. Ich bin Christian Krack und jetzt geht's in die 80er zu Jermaine Jackson und Pierce Adora. When Rain Begins to Fall.
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0: Die meisten 90er mit Roxette und Joyride. 18.42 Uhr ist es, aber ihr wisst, wir spielen auch die meisten 80er für euch. Und da haben wir jetzt noch eine kleine Geschichte dazu.
1: 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Geschichte hinter diesem Song? Es ist 1989. Richard Marx sitzt in seinem Aufnahmestudio. Seit Tagen geht es ihm schlecht, denn er vermisst seine Frau Cynthia. Sie ist Schauspielerin und muss für 3 Monate zu einem Filmdreh. Richard Marx setzt sich ans Klavier und schreibt innerhalb von 10 Minuten einen Song. Erst Monate später entscheidet er sich dazu, den Song zu veröffentlichen. 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
10: Es gibt gute Nachrichten für Fluggäste.

0: Dauer bei den laufenden Ausgaben deutlich über den Einnahmen liegen. Deswegen sind diese Entscheidungen in all diesen Bereichen schwierig, in Teilen bitter, aber notwendig.
1: Und nun weitere Meldungen in Kürze. Fluggäste in Europa bekommen mehr Rechte. Das EU-Parlament hat beschlossen, dass Eltern kostenlos einen Sitzplatz neben ihren Kindern buchen können. Ab 3 Stunden Verspätung gibt es weiterhin eine Entschädigung, wenn die Airline schuld ist. Betroffene sollen schneller erfahren, wo sie den Antrag stellen kann. Es gibt einen richtigen Boom bei Startups in Deutschland. Im ersten Halbjahr wurden mehr als 3000 gegründet. Das ist ein neuer Rekord, heißt es vom Startup-Verband. Ein Grund ist die Entwicklung von künstlicher Intelligenz. Jedes dritte neue Unternehmen hat einen KI-Bezug. Prinz Harry und Elton John sind mit ihrer Klage gegen Teile der englischen Boulevardmedien gescheitert. Sie hatten unter anderem der Daily Mail illegale Recherchemethoden und Bespitzelung vorgeworfen, das aber nicht ausreichend beweisen können, sagte jetzt das zuständige Gericht. Anders als Julian Nagelsmann behält DFB-Sportdirektor Rudi Völler seinen Job. Nach dem enttäuschend frühen WM-Aus hat es auch Spekulationen über Völlers Zukunft gegeben. Jetzt sagt er aber klar.
2: Nach vielen Gesprächen, auch hier im Verband, angefangen mit bei Neuendorf, Aki Watzke, viele aus der Liga, die gesagt haben, du musst auf jeden Fall weitermachen. Nicht, dass ich unbedingt immer schwach werden muss, aber ich kann auch schlecht Nein sagen. Und natürlich, was wichtig war, dass es natürlich auch ein Gespräch gab schon zwischen Jürgen Klopp und mir. Und da hat sich schnell rauskristallisiert, dass das am Ende dann auch funktionieren kann und wird.
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4: Also wenn Völler bleibt nach einem Gespräch mit Klopp, dann heißt es doch, dass das eigentlich mit Klopp jetzt eine sichere Sache ist, oder? Seht ihr das anders? Das ist dann wohl in trockenen Tüchern. Da werden sie vielleicht noch um ein paar Euros feilschen, aber sonst hätte ja Völler nicht mit Klopp gesprochen, sondern das ja noch offen gelassen. Also, wissen wir das auch. Dann gucken wir mal aufs Wetter für uns in Baden-Württemberg. Bleibt abends und nachts unterschiedlich bewölkt bei 20 bis 11 Grad. Morgen mal Sonne, mal dichtere Wolken. 26 Grad auf der Alp bis zu 32 Grad am Rhein. 19:02 Uhr, die neue 107.7 Verkehrsservice. Achtung Autofahrer auf der A5 Karlsruhe Richtung Heidelberg. Entschuldigung, zwischen Karlsruhe Nord und Bruchsal. Defektes Fahrzeug auf der Standspur. Oh, und die zweite Meldung auf der 81 bei Sindelfingen Ost. Die löst sich auch gerade auf. Das ist doch schön. Geblitzt wird allerdings noch. B14 Backnang Richtung Stuttgart, kurz vor dem Teiler zur B29. Von links aus dem Gebüsch heraus. Danke nochmal an Thomas fürs Melden. Eure Staus, eure Blitzer, immer kostenlos 0800 24 7177.
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4: Ich bin Christian Krag, schönen guten Abend am Dienstag. Wir spielen ja die meisten 80er für euch, deshalb geht's jetzt ins Jahr 86. Hier ist die Cutting Crew, I Just Died in Your Arms.
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0: Dire Straits, Walk of Life, bester Rock und Pop bei der 977. Schönen Dienstagabend euch. Ich habe ja diesen Sommer noch keinen gesehen. Aber unser Nikolaus aus Baden-Württembergs rockigster Morning Show, der hat schon mehrere gesehen. Und auch unser Urschwabe Jens, der sich ja jeden Morgen ins Programm reinmeldet.
1: Wir haben irgendwie die Grashüpfer-Invasion. Also gestern, ehrlich, gestern saß da einer, da habe ich wirklich also mal zurückerinnert, dass ich ja gelernter Metzger bin. Den hätten wir bei einer Schlacht, damit es so groß war, das Ding, den hätten wir essen können. Ehrlich, das Ding war ja riesig, Wahnsinn.
2: Deswegen, ich hatte vorgestern einen im Schlafzimmer, da hat auch kein Glas mehr gereicht. Ich habe wirklich so eine kleine Schüssel nehmen müssen, Schiss hatte, dass ich ihn kaputt mache. Und meine Frau hat gleich ganz hysterisch geschrien und ich dachte, ja, jetzt lass mal.
3: Jetzt kannst du der große Held sein.
2: Lass mal den Chef. Junge, ist es mir eingefahren. Der war wirklich viel zu...
1: Der hat Tür von innen zu kalt, oder?
2: Das ist die 11. Plage. Vielleicht.
1: Es ist nur die Frage, muss man die retten oder sind die eine Plage? Ich denke immer, eigentlich machen die nichts, kommen wir setzen sie wieder raus.
2: Ja, ich sag mal, ich habe so die Grundregel, alles über 50 Cent Größe, egal was es für ein Tier ist, wird gerettet.
0: Ja, wenn ihr morgen aus dem Bett hüpft, dann freuen wir uns, wenn ihr wieder die neue 107.7 einschaltet. Jens meldet sich auch morgen früh wieder rein ins Programm um 7:45 Uhr.

0: Das Wetter für uns in Baden-Württemberg. Aktuell sind es in Remseck 29, Vaihingen-Enz 29, Offenburg 32 Grad. Tiefstwerte in der Nacht liegen bei 20 bis 11 Grad. Morgen bekommen wir mal Sonne, mal dichtere Wolken bei 26 bis 32 Grad. Genau halb acht, die 977 Verkehrsservice. Es heißt noch, Achtung Autofahrer, auf der A7 Ulm Richtung Würzburg zwischen Raststätte Elbanger Berge Ost und Firngrundtunnel Reifenteile und der defekte LKW dazu auf der Standspur. Achtung auf der A8 Ulm Richtung Stuttgart zwischen Kirchheimteck West und Wendlingen Gegenstände, rechte Spur. Geblitzt wird noch B14 Backnang Richtung Stuttgart kurz vor dem Teiler zur B29 von links aus dem Gebüsch heraus 100 hier erlaubt. Habt ihr noch was gesehen? Eure Staus, eure Blitzer immer kostenlos. 0800 24 7 1077.
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0: Wir spielen die meisten 80er, die meisten 90er, die meiste Musik. Ich bin Christian Krack und jetzt gibt's Classic Rock von AC/DC. Das ist You Shook Me All Night Long.
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Band hat sich in den 80ern nicht in Neckartalfingen verliebt, nicht in Neckartänzlingen, nicht in Neckargmünd, nein, in Berlin. Und deshalb haben sie sich auch so genannt. Bester Rock und Pop jetzt bei der 977. Hier sind Berlin. Das ist Take My Breath Away.

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2: Das sind gute Nachrichten für den deutschen Fußball. Rudi Völler bleibt DFB-Sportdirektor. Das ist eines unserer Themen jetzt. Es ist Dienstagabend, 20 Uhr.
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4: Schönen guten Abend. Aus der Opposition und von Gewerkschaften hagelt es Kritik an den Plänen von Familienministerin Prien zum Elterngeld. Es soll monatlich leicht erhöht, dafür aber nicht mehr so lange gezahlt werden. Jana Klonikowski.
5: Die Linken finden, Bezugsdauer senken geht gar nicht. Sie sprechen von einer Bankrotterklärung einer Regierung, die Kinder offensichtlich nur noch als Luxusgut begreift. Die Grünen warnen vor einem falschen Signal an Eltern. Wenn es nach Prien geht, soll es Elterngeld nur noch für maximal 12 Monate geben, statt wie bisher 14. Der Mindestbetrag

0: Kürze. Fluggäste in Europa bekommen mehr Rechte. Das EU-Parlament hat beschlossen, dass Eltern kostenlos einen Sitzplatz neben ihren Kindern buchen können. Ab 3 Stunden Verspätung gibt es weiterhin eine Entschädigung, wenn die Airline schuld ist. Betroffene sollen schneller erfahren, wo sie den Antrag stellen können. Bei Unfällen auf den Straßen in Deutschland sind vergangenes Jahr im Schnitt jeden Tag 8 Menschen gestorben. Insgesamt waren es damit mehr Verkehrstote als noch im Jahr 2024. Rasen war dabei die häufigste Ursache für tödliche Unfälle. Anders als Julian Nagelsmann behält DFB-Sportdirektor Rudi Völler seinen Job. Das hat Völler jetzt selbst in einem Statement bekannt gegeben. Die Entscheidung sei nach Gesprächen mit der DFB-Spitze und auch mit Bundestrainer-Wunschkandidat Jürgen Klopp gefallen, so Völler.
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2: Das Wetter für uns in Baden-Württemberg. Nachts ist es wechselnd bewölkt bei 20 bis 11 Grad. Morgen mal Sonne, mal Wolken bei 26 bis 32 Grad. Kurz nach 8 die neue 107.7 Verkehrsservice. Achtung Autofahrer auf der A7 Ulm Richtung Würzburg. Zwischen Raststätte Ellwanger Berge Ost und Firngrundtunnel defekter LKW auf dem Standstreifen. Und Achtung bitte auf der A8 Ulm Richtung Stuttgart. Zwischen Kirchheim-Tech West und Wendlingen. Gegenstände rechte Spur. Eure Staus, eure Blitzer immer kostenlos. 0800 24 7 107.7. Ich bin Christian Krack. Ich wünsche euch eine gute Fahrt durch den Dienstagabend.
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Kennst du die Geschichte hinter diesem Song? 1984. Cyndi Lauper ist mit ihrem Keyboarder im Studio und nimmt neue Songs für ihr neues Album auf. Doch irgendetwas fehlt dem Produzenten. Das ist noch nicht genug. Er verlangt noch einen Song. Cyndi Lauper blättert in einer Zeitung, die auf dem Tisch liegt. Sie liest den Filmtitel Time After Time und denkt sich, hey, das wäre ein guter Songtitel. Die ersten Zeilen fallen ihr direkt ein. Sie denkt an einen Wecker, den ihr damaliger Freund ihr geschenkt hatte. Dieser tickte so laut, dass sie ihn ins Bad stellen musste und trotzdem immer noch hörte. So entsteht die Textzeile: Ich liege im Bett, höre die Uhr ticken und denke an dich. Der Song kommt aufs neue Album und wird Cyndi Laupers größter Erfolg. Time After Time ist heute bester Rock.

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1: Im Studio Holger Dilk. Schönen guten Abend. Auch beim Elterngeld will Familienministerin Prien den Rotstift ansetzen und das kommt bei vielen nicht gut an. Die Opposition ist empört, die Linken etwa sprechen von einem schlechten Scherz, die Grünen von einem fatalen Signal an Familien. Das Elterngeld soll in Zukunft leicht erhöht, aber auch kürzer ausgezahlt werden, so der Plan von Prien. Auch Unions-Bundestagsfraktionschef Spahn hält das für notwendig.
2: Wir können nicht auf Dauer bei den laufenden Ausgaben deutlich über den Einnahmen liegen. Deswegen sind diese Entscheidungen in all diesen Bereichen schwierig, in Teilen bitter, aber notwendig.
1: Nur 5 der 32 NATO-Länder schaffen wohl schon in diesem Jahr das neue Verteidigungsziel. Davon geht das Bündnis selbst aus und nennt Island, Griechenland, Lettland, Litauen und Polen. Sie kommen auf 5% ihrer Wirtschaftsleistung für Verteidigung und ähnliche Ausgaben. Deutschland liegt bei knapp 3%. Beim Gipfel in Ankara geht es auch darum, dass Europa mehr Verantwortung übernimmt. US-Präsident Donald Trump fordert genau das immer

0: Jedes dritte neue Unternehmen hat einen KI-Bezug. Titelverteidiger Argentinien hat bei der Fußball-WM das Aus im Achtelfinale gerade noch so abwenden können. Ägypten führte bis weit in der zweiten Halbzeit mit 2:0. Innerhalb einer Viertelstunde erzielte Argentinien dann 3 Tore, darunter auch ein Treffer von Messi. Der Titelverteidiger spielt damit im Viertelfinale gegen den Sieger der Partie Schweiz gegen Kolumbien, das um 22 Uhr unserer Zeit angepfiffen wird.
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2: Im Studio Cornelius Dreger. Schönen guten Abend. Aus der Opposition und von Gewerkschaften hagelt es Kritik an den Plänen von Familienministerin Prien zum Elterngeld. Es soll monatlich leicht erhöht, dafür aber nicht mehr so lange gezahlt werden. Jana Klonikowski.
3: Die Linken finden, Bezugsdauer senken geht gar nicht. Sie sprechen von einer Bankrotterklärung einer Regierung, die Kinder offensichtlich nur noch als Luxusgut begreift. Die Grünen warnen vor einem falschen Signal an Eltern. Wenn es nach Prien geht, soll es Elterngeld nur noch für maximal 12 Monate geben, statt wie bisher 14. Der Mindestbetrag soll auf 330 Euro im Monat steigen. Das ist viel zu wenig, heißt es vom Deutschen Gewerkschaftsbund.
2: Eine gute Nachricht für die gemeinsame Sicherheit und für die deutsche Wirtschaft. So hat Kanzler Merz auf den milliardenschweren U-Boot-Deal mit Kanada reagiert. Kanada will seine neue U-Boot-Flotte vom deutschen Unternehmen TKMS bauen lassen. Auch weil die USA unter Trump nicht mehr so verlässlich sind, wollen Kanada und Europa enger zusammenarbeiten. Und dieser Deal ist eben ein Teil davon, so Merz.
4: Es ist Ausdruck einer auf Dauer angelegten Partnerschaft. Diese Partnerschaft fußt auf gemeinsamen Interessen und auf gemeinsamen Werten. Und sie reicht weit über die Sicherheits- und Verteidigungspolitik hinaus.
2: Und nun weitere Meldungen in Kürze. Raucher müssen ab kommendem Jahr tiefer in die Tasche greifen. Die Bundesregierung hat eine höhere Tabaksteuer auf den Weg gebracht. Bis 2030 könnte eine normale Schachtel Zigaretten bis zu 11 Euro kosten. Das soll mehr Geld in die Staatskasse spülen und dafür sorgen, dass weniger geraucht wird. In New York haben Polizei und Rettungsdienste mehrere Gebäude rund um einen Wolkenkratzer geräumt.

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0: 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Kennst du die Geschichte hinter diesem Song?
1: 1975. Der 25-jährige Gitarrist Alan Merrill ist begeistert von seinem neuen Song. Er ist fest davon überzeugt, einen Hit gelandet zu haben und spielt den Song seinem Produzenten vor. Er mag ihn zwar nicht, trotzdem nimmt er ihn auf. Die Single floppt. 6 Jahre später. Die Sängerin und Gitarristin Joan Jett redet seit Stunden auf ihre Band ein. Sie hat I Love Rock'n'Roll vor 6 Jahren das erste Mal in einem Club gehört und möchte ihn unbedingt covern. Sie ist überzeugt, dieser Song hat das Potenzial, eine echte Legende zu werden. Ein Jahr später zeigt sich, Joan Jett hatte recht. Der Song hält sich 7 Wochen auf Platz 1 der amerikanischen Charts. I Love Rock'n'Roll.
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Kennst du die Geschichte hinter diesem Song? Es ist 2015. David Draiman und seine Bandkollegen von Disturbed sind gerade fertig mit den Aufnahmen für ihr neues Album Immortalized. Doch ein Song soll noch auf die Platte. Die Frage ist nur, welcher? Plötzlich hat Schlagzeuger Mike Rangren eine Idee. Wie wäre es, sagt er, wenn wir diesen Klassiker aus den 60ern covern? Hello darkness, my old friend. Es folgt die längste Aufnahmesession in der Geschichte der Band.

improvisiert und experimentiert. And in the naked light I saw. Nach Tagen im Aufnahmestudio entsteht eine vollkommen neue Version von Sound of Silence. Der Song wird auf YouTube mehr als 600 Millionen Mal geklickt. Und kurze Zeit später bekommt die Band eine E-Mail von Ursongwriter Paul Simon. Er macht den Rockern ein großes Kompliment, denn er liebt den Song. Sound of Silence ist Teil von bestem Rock und Pop.

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0: 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Kennst du? Die Geschichte hinter diesem Song? 1990. Das Leben von Nirvana-Sänger Kurt Cobain gerät immer mehr außer Kontrolle. Er ist depressiv. Er ist ein Außenseiter, kann sich nicht mit den Menschen um sich herum identifizieren. Aus seiner Sicht benehmen sich die Leute um ihn herum nicht echt.
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2: Wenn ich mich umbringe, sollte ich Drogen nehmen, ein Junkie werden. So habe ich mich jeden Tag gefühlt, wie ein Junkie.
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0: Sei so, wie du bist, schreibt er in einem Text, der ein Appell sein könnte. Wie du gern wärst, so wie du denkst, so kommst du weiter. Der Song besiegelt den endgültigen Durchbruch für Nirvana. Come as you are. 3 Jahre später wird sich Kurt Cobain das Leben nehmen. In seinem Abschiedsbrief wird stehen: Seit ich 7 war, habe ich alle Menschen gehasst.
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0: 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Kennst du die Geschichte hinter diesem Song? 1983. Elton John ist richtig durch. Seine letzten Jahre waren eine einzige Fahrt auf der Überholspur. Alkohol, Drogen, Partys.
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0: sagen ihm Freunde. Elton John will klarstellen, auch wenn der große Partyzug für ihn abgefahren ist, er wird auch in den 80ern noch eine große Rolle spielen. Zusammen mit seinem Kreativpartner Bernie Taupin setzt er sich an einen Song. Groß soll er sein, euphorisch.
1: 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Nun, schau mich nur an. Ich bin wieder auf dem aufsteigenden Ast.
0: Elton John, I'm Still Standing, ist heute bester Rock und Pop.
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